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0: Das ist dein Morgen mit Energy von dem Samstag, 8. August, das ist 7.
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0: Ist das nicht herrlich, wenn du morgen aufstehst, aus dem Haus gehst, so früh und du keine Jacke brauchst? Also es ist wirklich ein wunderbarer Sommertag, der auf uns wartet, heute am Samstag. Strahlender Sonnenschein über den Bergen, ein paar harmlose Quellwölkli, das bei 30 bis 33 Grad. Morgen am Sonntag dann haben wir einen sonnigen Vormittag, nachher nimmt die Bewölkung aber zu, im Verlauf des Nachmittags kann es regnen und Gewitter kommen, bei heissen Temperaturen morgen von 32 bis 35 Grad.
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0: 7:01 haben wir es. Schicken liebe Grüße dir ins Auto, wo du aufpassen musst wegen Gegenständen auf der Fahrbahn auf der A5 Biel Richtung Solothurn ab Grenchen bis Solothurn West. In der Region Zentralschweiz da musst du anstehen wegen einem Unfall auf der A2 Richtung Gotthard ab dem Pardorea-Tunnel bis im Pardorea-Tunnel so. Der rechte Fahrstreifen ist gesperrt. Dann haben wir da zwei Chiasso Richtung Gotthard ab Quinto bis Airolo. Eine halbe Stunde, wo du anstehen 3 km Stau. In der Gegenrichtung ab Wasser bis Göschenen sind es momentan 2 km. Heisst für dich 20 Minuten, wo das länger dauert. Ich wünsche dir eine gute Fahrt.
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0: Herzlich willkommen am Samstag, 8. August, auf Energy, wo du hoffentlich schon fit und munter bist, gut gepauset hast und hey, ich habe guten Sound für dich ready, der nächste halbe Stunde. Das macht sicher schon mal gute Laune. Das ist doch einfach so eine gute Laune-Song. Miles Smith mit Nice to Meet You hörst du noch vor der halben 8. Und der Start macht der Dermot Kennedy mit Funeral. Hey, mega cool, bist du mit dabei und hast eingeschaltet hier bei Energy. Mein Samstag, merci vielmals.

0: Megan Trainor mit Getting Girl. Das ist Energy, der Samstag, 8. August, 20:07 am Morgen haben wir es. Ich hoffe, du bist schon fit und munter, hast gut gepfuset und bist seidenfein in den Tag gestartet. Hey, ich kann ein bisschen von mir erzählen. Bei mir war das so, es war sehr früh, als der Wecker gestellt hat. Und ich bin mal Zug gefahren. Das mache ich echt nie. Ich bin überhaupt kein ÖV-Gänger, gar nicht. Ich habe gerne im Auto meine Ruhe und drehe meine Musik so laut auf, wie ich möchte. Und ja, heute musste ich auf Zürich fahren ins Studio. Und ja, aus bekannten Gründen, oder, ist es gescheiter, wenn man heute nicht mit dem Auto kommt, weil sonst kommt man am Feuer oben gar nicht weg. Und es wird spannend heute, auf jeden Fall hier bei Energy.
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0: Hey, wir nehmen dich ein bisschen mit. Ich weiss, es interessiert natürlich nicht alle, verstehe ich. Ich bin jetzt dann gleich 31 und ich bin noch nie an der Street Parade gewesen. Aber heute machen wir es so, dass es normale Morgenshow gibt bis um 12 Uhr von mir. Und nachher kommt der Yannick Ngarambe, übernimmt live aus dem Studio und ich gehe ins Getümmel rein. In die Stadt Zürich, mittendrin bin ich dabei an der Street Parade und berichte live für dich, oder? In der Hoffnung, dass du etwas mitbekommst und siehst, wie sich das anfühlt, wie es so läuft. Oder vielleicht sagst du, hey, ich gehe selber als Street Parade, bin jetzt schon wach, kann gut sein, weil ich habe im Zug schon ein paar farbig angelegte Leute gesehen, die sich auf den Weg machen, Richtung Zürich, um beim buntesten Dancefloor von Europa mit dabei zu sein. 33. Ausgabe übrigens, am 1 geht es dann offiziell los, vor allem am 6. Leute Platz dort bei der Hauptbühne und nachher startet dann auch die Love Mobiles, die legendären 26 Trucks und das mit der crazy Boom Boom Musik. Ich bin wirklich gespannt, wie das wird. Bei Energy wirst du updated, auch auf dem Energy Insta-Kanal. Wir ein paar Storys aufladen, damit du auch siehst, wie es aussieht hier in Zürich. Also, falls du gehst oder du nicht gehst, aus welchen Gründen auch immer, kannst du mal schnell durchgehen.
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0: Een wunderschöne Song von der Emily Sondé. Read all about it, Part 3. Es geht eigentlich im Kern darum, dass man Mut sollte, sich selber auszudrücken und von der Bedeutung von der eigenen Stimme, dass man sehr viel Kraft hat und dass man Ängste überwinden sollte, wenn man sie hat und dass jeder Mensch draussen irgendetwas Tolles auf dieser Welt bewirken kann. Wunderschön, wenn du mich fragst. Hey, das ist dein Start ins Wochenende mit Energy um 7:30.
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0: Grandioses Wetter gibt es heute. Das ist schon mal gute News zum Aufwachen für dich an diesem Samstag. Ganz, ganz viele Sonnenstrahlen. Praktisch gar keine Wolken. Ein paar harmlose Quellwölkchen, die den Himmel verzieren. Über den Bergen. Das bei 30 bis 33 Grad. Morgen am Sonntag dann haben wir zuerst einen sonnigen Vormittag. Nachher nimmt die Bewölkung aber zu. Und dann steigt der Regen und Gewitterrisiko bei 32 bis 35 Grad.
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0: Es ist 1 Minute über der 7:30. Ich sage dir, wo musst du anstehen? In der Region Zentralschweiz haben wir ein paar Meldungen. Und zwar ein Unfall hat es auf der A2 Richtung Gotthard ab dem Pardorea-Tunnel. Darum dort der rechte Fahrstreifen gesperrt. Dann hast du auf der A2 Richtung Gotthard ab Quinto bis Airolo 4 Kilometer. Heisst für dich 40 Minuten, wo du anstehen musst. Und in der Gegenrichtung auf dem Weg in Süden runter, ab Wasser bis Göschenen sind 2 Kilometer bis jetzt, bedeutet 20 Minuten Zeitverlust. Eine gute und sichere Fahrt wünscht dir an dein Ziel.

0: Und Coldplay, das ist dein Erwachen mit Energy von dem Samstag, 8. August. Something just like this. Und jetzt müssen wir kurz miteinander reden über ein Video, das in den letzten paar Stunden viral gegangen ist. Also, es gibt den Donald Hofer, er ist vom SRF. Er geht immer wieder auf die Strasse und spricht einfach mal irgendwelche Leute an und redet mit denen über das Leben. Und das hat er gemacht an der Zürcher Bahnhofstrasse und einen ganz speziellen Typ angetroffen. Er hat gefunden, du bist mir gerade so aufgefallen. Und dann hat es so getönt.
1: Wie heisst es?
2: Roman.
1: Können wir über das Leben reden? Oder über das, was du gerade los ist?
2: Podcast.
1: Welle?
2: The Market Huddle.
1: Irgendetwas mit der Wirtschaft.
2: Finanz, ja, ist Wirtschaft. Sure. Ja, genau, ja.
1: Und was ist gerade das Thema jetzt in dieser Folge?
2: Well, was denkst du? Strait of Hormuz, AI, Private Credit, everything that makes market go around.
0: Right? Also ich musste so müssen lachen, als ich das gesehen habe. Ich meine, ich finde es irgendwie noch geil, oder? Der Typ verstellt sich einfach nicht. Er ist einfach sich selber, der Roman. Er hat gesagt, er arbeitet im Sales. Gut, was verkaufst du denn genau?
2: ETFs. Exchange-Traded Funds.
0: Okay, also ich bin völlig überfordert mit all diesen Finanzbegriffen. Da habe ich wirklich gar keinen Plan. Auf jeden Fall war es sehr gesprächig gegenüber dem Donald Hofer vom SRF.
2: Wie du momentan siehst, ich bin relativ chatty. Ich würde gerne mit Leuten reden.
0: Wo er ihn am Schluss dann gefragt hat, ja, einfach so, was verdienst du? Musst ja nicht ganz genau sagen. Einfach so, Handgelenk mal Pi, oder?
2: Multiple 100.
0: Multiple 100, okay. Alles klar, der Finance Bro, also falls du das Video noch nicht gesehen hast, unbedingt noch abchecken, ist wirklich noch witzig. Irgendwie, desto länger ich es geschaut habe, desto mehr habe ich gefunden, ist eigentlich wirklich noch ein sympathischer Typ, auch wenn ich keine Ahnung habe, von was der schnurrt. Wir von Energy haben auf jeden Fall gefunden, wir machen das Video nachher, ein bisschen auf eine andere Art. Mein Chef ist zu mir gekommen und hat gesagt, Laura, geh mal auf die Strasse und du mal irgendwelche Typen versuchen anzumachen, ein bisschen flirten. Schau mal, wie viele Handynummern du überkommst mit so Finanzbegriffen. Und ich fand, ich habe wirklich gar keinen Plan von dem. Und so hat er mich losgeschickt und wie peinlich das geworden ist, ja, das siehst du auf energy_ch auf unserem Instagram-Kanal.
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0: Guetta, Teddy Swims, Tones and I mit Gone, Gone, Gone. Das ist Energy an deinem Samstag, der 8. August. Es ist 8.
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0: 30 bis 33 Grad warm wird heute am Samstag. Strahlender Sonnenschein. Nur ein paar Wolken, die zur Dekoration dienen. Sonst ein perfekter Sommertag. Perfekt für in die Bade zu gehen oder unter die Menschenmasse auf Zürich als Street Parade. Morgen am Sonntag dann, haben wir einen sonnigen Vormittag. Nachher nimmt die Bewölkung aber zu. Im Verlauf des Nachmittags kommt es dann regnen und gewittern bei 32 bis 35 Grad. Nochmal richtig heiß.
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0: Eine Minute nach der 8. haben wir es. Schicken liebe Grüße dir ins Auto und sagt dir, wo du musst anstehen in der Region Zürich-Aargau. Auf der Westumfahrung Richtung Zürich-Süd ab Braunau bis Zürich-Süd stocken. Dann haben wir Stau in der Region Zentralschweiz wegen einem Unfall auf der A2 Richtung Gotthard ab dem Pardorea-Tunnel, darum die rechte Fahrstreife gesperrt. Dann hast du 2 km Stau auf deinem Weg in Süden aber Richtung Gotthard ab Wasser bis Göschenen. Heisst für dich 20 Minuten, wo du musst anstehen. In der Gegenrichtung sind es 5 km. Dauert etwa 50 Minuten länger für dich. Eine gute und sichere Fahrt, das Ziel wünsche ich.
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0: Einen guten Morgen wünsche ich, guten Start in den Samstag hinein. Hey, vielleicht hast du das virale Video schon gesehen von dem Finance Bro. Also der Donat vom SRF ist auf die Straße gegangen, das macht er öfters und spricht irgendwelche Leute an, die mit denen über das Leben reden und dann hat er so einen Finance Bro angetroffen, der Roman. Also wir machen jetzt gerade bei uns, bei Energy, wie an jedem Samstag, den Check, was gelaufen ist auf den Finanzmärkten diese Woche.
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0: Carson mit Memory Lane. 9:08 haben wir es. Einen guten Start in den Samstagmorgen wünsche ich. Und damit du up to date bleibst, gibt es bei uns immer am Samstag den Check, was gelaufen ist in der letzten Woche an der Börse.
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2: Die gute Stimmung an den Aktienmärkten hat auch diese Woche angehalten. Die starken Quartalszahlen der US-Tech-Werte in der Vorwoche haben immer noch für Rückenwind gesorgt. Viele Anleger glauben darum, dass sich die höheren Investitionen in künstliche Intelligenz doch auszahlen. Auch der Ölpreis hat die Märkte bewegt. Hoffnungen auf eine Entspannung in der Strasse von Hormuz haben ihn zeitweise auf unter 80 Dollar sinken. Mehrere Aktienindizes haben darum auch neue Höchststände erreicht. Darunter der amerikanische S&P 500 und der deutsche DAX. Aber auch Gold hat zugelegt und das steht mit rund 4.300 Dollar pro Unze auf dem höchsten Stand seit Mitte Juni.
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2: Viele Unternehmen haben ihre Quartalszahlen präsentiert und die Erwartungen übertroffen. Gleichzeitig zeigt sich aber, wie hoch die Erwartungen unterdessen sind. So hat der Chiphersteller AMD den Umsatz um 50% gesteigert und trotzdem ist die Aktie gefallen. Auch SpaceX hat den Umsatz dank dem boomenden Satellitennetz Starlink sogar um über 90% gesteigert. Die Aktie notiert aber weiterhin deutlich unter dem Ausgabepreis. In der Schweiz haben die beiden Versicherer Swissre und Zürich und der Generika-Hersteller Sandoz ihren Gewinn im ersten Halbjahr deutlich steigern. Zürich hat aber eher mit dem Verfahren der Finanzmarktaufsicht für Schlagzeilen gesorgt als mit den guten Zahlen.
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0: Mal mit Habit 20.8 auf Energy. Hast du deine Morgenroutine schon gemacht? Deinen Morgenkaffee vielleicht schon getrunken? Guten Start wünsche ich in den Samstag. Ich hoffe, das nächste Game regt an zum Mitmachen, Mitstudieren. 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Wenn du diese Chance auch mal möchtest haben, dann kannst du dich einfach easy registrieren unter energy.ch.
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0: Bei mir ist der Dominik. Guten Morgen, hoi.
2: Hallo, Laura.
0: Jetzt habe ich versucht zu schauen, was da steht, woher du kommst, aber ich komme nicht raus. Kannst du kurz beschreiben, den Ort und den Namen sagen, richtig aussprechen, damit die Leute wissen, wo du lebst?
2: Das Plafay im Freiburger, also im Sems-Oberland.
0: Alles klar, okay. Jetzt ist es ein bisschen klarer. Hey Dominik, heute ist Street Parade in Zürich. Machst du einen weiten Weg und kommst vorbei oder sagst du, nein, ich meide das Zeug?
2: Nein, ich meide das Sache.
0: Bist du schon mal gewesen?
2: Nein, bin noch nie gesehen. Nein.
0: Okay, ich gehe heute im Fall auch zum ersten Mal. Mal schauen, ob das etwas ist. Auf jeden Fall, du bist jetzt nicht für das da, sondern du hast die Chance, um einen 250 Franken Gutschein vom Lidl abzuschrauben. Maximal. Je nachdem, wie schnell du den Kanton herausfindest, wo man sucht. Ich gebe dir einen Hinweis. Wenn du sagst, du brauchst einen zweiten, verlierst 50 Franken. Wenn du einen dritten brauchst, verlierst du wieder 50 Franken. So geht das Spiel weiter, bis gar kein Geld mehr um ist am Schluss. Ist gut?
2: Ist gut, ja.
0: Also, dann kommt dein erster Hinweis.
3: Weinbau.
0: Weinbau. Ja gut, das könnte jetzt vieles sein. Willst du pokern oder willst du noch einen zweiten Hinweis, Dominik?
2: Ja, noch einen zweiten Hinweis.
0: Noch einen zweiten, gut. Das heisst, du verlierst 50 Franken, hast noch 200 drin.
3: Pape Voudoua.
0: Pape Voudoua. Pape Voudoua. Und Weibo.
2: Jetzt nach Kanton Waadt.
0: Willst du das einloggen oder willst du nochmal sicherheitshalber einen dritten Hinweis?
2: Oder wie heisst es? Pape
0: Voudoua. Muss sagen, Dominik, nochmal einen, dann hast du noch 150 und wenn du jetzt pokerisch und richtig bist, hast du 200.
2: Ich pokere.
0: Du pokerisch. Also bleibst du bei Watt?
2: Ja.
0: Okay.
1: Der gesuchte Kanton ist Watt.
0: 200 Franken gehören dir, Dominik, vom Lidl.
2: Super.
0: Hey, gratuliere.
2: Merci.
0: Und ein schönes Wochenende.
2: Gleichfalls, merci.
0: Danke, ciao, ciao.
2: Tschüss.
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0: Liam Energy Air am 5.7. bei der Ofenbock mit My Wasted Love. Eine Minute über den halben 9 haben wir es. Guten Morgen.
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0: Es gibt einen wunderbar schönen Samstag. Heute können wir uns richtig fest freuen. Die Temperaturen sind heiß, von 30 bis 33 Grad. Momentan messen wir noch so um die 21 Grad. Also es geht relativ schnell, bis es richtig heiß ist. Strahlender Sonnenschein und ein paar Wolken, die einfach den Himmel ein bisschen dekorieren. Morgen am Sonntag dann starten wir auch Sonntag in Vormittag rein. Nachher nimmt die Bewölkung aber zu. Im Verlauf am Nachmittag kommt es ein bisschen regnen und gewittern. Nochmal sehr heiß bei 32 bis 35 Grad.
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0: Wir haben es 2 Minuten über den halben 9 und der Unfall hat es auf der A2 Richtung Gotthard ab dem Pardorea-Tunnel, darum dort der rechte Fahrstreifen gesperrt. Auch auf dieser Strecke ab Quinto bis Airolo hast du 5 km Stau, heisst für dich 50 Minuten, wo es länger dauert. In der Gegenrichtung sind es 4 km, bedeutet 40 Minuten Zeitverlust am Amsteig bis Göschene. Dann haben wir noch drauf in der Region Südostschweiz A1 St. Gallen Richtung Zürich in der Höhe von der Kreuzbleiche Verkehrsbehinderungen wegen einem Pannenfahrzeug. Der rechte Fahrstreifen ist gesperrt. Wünsche dir ganz viel Geduld, eine gute und sichere Fahrt und habe Freude, dass du eingeschaltet hast auf Energy. Merci dafür. Einen schönen Samstag. Ich bin Lara Kürbis. Guten Morgen.

0: Shawn Mendes mit «It Will Be Okay». Das ist dein Morgen, dein Start ins Wochenende mit Energy von dem Samstag, 8. August. 20 vor 9 Uhr haben wir es. Und ich weiss nicht, ob dir das auffällt oder ob das jetzt ein bisschen von mir auskommt. Irgendwie habe ich das Gefühl, es ist manchmal schon ein bisschen viel Hass auf dieser Welt. Nicht? Oder viel, ich weiss auch nicht, Leute, die irgendwie nicht zufrieden sind mit ihrem Leben und darum, das müssen an andere auslassen, die schlecht gelaunt sind. Und klar, man weiss aber nicht, durch was die Menschen gehen. Oder jeder hat mal so Höhen und Tiefen und es ist nicht immer einfach, das ist logisch. Aber irgendwie manchmal habe ich das Gefühl, ein bisschen mehr Liebe wäre schön. Oder? Und darum ist es mega cool, haben wir so eine tolle Energy-Community, die sich ab und zu meldet, mit Sprachnachrichten und so, gute Laune verbreitet. Und das ist einfach schön zu sehen. Also einen tollen Samstag, wo das Wetter grandios wird. Gibt es den Domenico? Den Domenico, der einfach immer keine gute Laune hat.
1: Ciao, ciao, belli! San Domenico! Il più bel nome del mondo! Oggi sabato, heute heilige Domenico! Der schönste Name der Welt zum Goal! In Podigo, aus Meer oder im Stau oder beim Sorg oder Haushalt machen oder Dolce für niente, wie ich heute. Viva la vita, felicità und geniessen den Happy Samstag mit Tanta Musica, Emotionen und Stripper Raid. Tanta, ciao Belli!
0: 200% Gitter, das ist doch die Energie, die wir auf Energy brauchen. Heute am Samstag, hey, auch du darfst dich sehr gerne melden, immer, weil Energy ist ein Community-Radio, es lebt von dir. Also erzähl gerne, was deine Weekend-Pläne sind, gehst auf Stripper Raid, nimm es gemütlich, gehst go pösteln, geh entsorgen, was auch immer.
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0: Purple Disco Machine. 9 Minuten noch, dann haben wir es 9. Guten Morgen. 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
2: Und wir spielen wieder Bärli und Hasi mit den Verliebten. Und in dem heutigen Fall heisst das einmal Sarah und einmal der Gabriel. Hallo, ihr zwei.
3: Hallo.
4: Hallo.
2: Seit Ewigkeiten zusammengefühlt. Was ist das Geheimnis, Gabriel?
3: Liebig.
2: Oh. Oh, schön. Das ist ja immer so romantisch, Sarah.
3: Ja.
2: Okay.
4: Man muss also Liebe, es hat viele Ausdrucksformen von der Liebe. Gell?
2: Das stimmt.
4: Das heisst jetzt nicht,
3: das ist so, ja.
4: Dass jeder Tag Rosen muss aussehen, aber Liebe ist einfach etwas tiefes, ein gutes Gefühl, miteinander zusammen zu sein.
2: Das hast du so gut gesagt. Ha? Als Belohnung, lieber Gabriel, würde ich dich jetzt gerade in Warteschlaufen sperren.
4: Okay, gut.
2: Bis gerade.
4: Viel Glück, Schätzchen.
3: Ja, danke.
2: Ach, Sarah. Schöner Start für euch beiden. Es ist alles so harmonisch. Und ich hoffe jetzt auch, dass die 3 Fragen, die ich habe, gleich beantwortet von euch werden, weil dann würde es nämlich 2 Tickets geben für die Wasserwelt Rolantica. Die erste Frage, die ich gerne von dir würde wissen, hast du deine Handtasche immer auf der linken oder immer auf der rechten Seite?
3: Ich habe keine Handtasche. Ich bin ein Rucksackmensch.
2: Aha, und dann beide Schultern.
3: So ist es.
2: Ja, siehst du, das solltet ihr doch wissen.
3: Ja, ich denke schon.
2: Zweite Frage, wer von euch 2 Rundengeschirrspüler besser ein?
3: Oh,
2: Wirklich?
3: Ja. Nein, das mache ich gar nicht.
2: Gut. Und dritte und intime Frage, welche Tageszeit eignet sich bei euch am besten für intime Zweisamkeit? Eher morgen, am Tag durch oder spät zu oben?
3: Am Morgen.
2: Am Morgen. Gut. Schwierig?
3: Nein, ich glaube, das kann noch.
2: Also, holen wir ihn zurück und finden es raus. Gabriel?
4: Ja?
2: Ich glaube, das kann er, hat sie gesagt.
4: Ich bin auch sehr gespannt.
2: Hat Sarah ihre Handtasche immer auf der linken oder auf der rechten Schulter?
4: Ihre Handtasche? Also, es ist keine Handtasche. Und wenn sie eine drei, dann keine Rolle, jetzt ist es beide Seiten.
2: Oh, das ist es richtig. Sie hat einen Rucksack auf beiden Schultern.
4: Ja, genau. Du bist immer mit dem Rucksack unterwegs. Genau.
2: Bringt euch aber schon den ersten Punkt, siehst
4: du. Yes.
2: Dann wollte ich von ihr wissen, wer von euch 2 runden Geschirrspüler bessere?
4: Ich.
2: Das bringt euch schon den zweiten Punkt.
4: Yes.
2: Zum Schluss wollte ich noch wissen, welche Tageszeit eignet sich denn bei euch am besten für intime Zweisamkeit? Ist das am Morgen, der Tag durch oder spät zu oben?
4: Das ist meistens morgen
2: und das ist der dritte Punkt. Gratulation euch 2!
4: Yes!
3: Super gemacht!
4: Juhu!
2: Hey, ganz viel Spass euch 2 und danke vielmals fürs Mitmachen.
4: Danke vielmals.
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0: Samstag, der 8. August, das ist Energy, wo dich kannst freuen auf die 9. Stunde. Robin Schulz und Tom Walker sagen es, Sun will shine, es wird ein wunderbarer Tag heute werden, an diesem Samstag. Also der Sound, der passt definitiv zum Mood. Und auch der Bruno Mars gibt es direkt nach dem Wetter- und Verkehrsupdate mit seinem neuen Song «I just might». Guten Morgen!
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0: Wie ich schon gesagt habe, ein wunderschöner Tag. Also wirklich, man kann nicht viel sagen. Sonne pur, ein paar Wölkchen zur Dekoration am Himmel und heisse Temperaturen von 30 bis 33 Grad. Morgen am Sonntag dann, wenn wir den Ausblick wagen, am Morgen zuerst sehr freundlich und nachher gibt es immer mehr Wolken, die dazukommen. Dann kommt es dann am Nachmittag regnen und gewittern, aber trotzdem ist es sehr heiss, bei 32 bis 35 Grad am Sonntag.
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0: Eine Minute nach der 9 haben wir es. Schicke liebe Grüße zu dir ins Auto und sag dir, wo musst du anstehen wegen einem Unfall in der Region Zentralschweiz auf der A2 Richtung Gotthard ab dem Pardorea-Tunnel. Darum dort die Verkehrsbehinderungen, der rechte Fahrstreifen ist gesperrt. Auch auf dieser Strecke stehst du am Gotthard ab Quinto bis Airolo. 5 km Stau heisst für dich 50 Minuten Zeitverlust. In der Gegenrichtung sind es 4 km. Bedeutet 40 Minuten, wo das länger dauert. In der Region Südostschweiz haben wir die A1 getroffen, St. Gallen Richtung Zürich. In der Höhe von der Kreuzbleiche gibt es Verkehrsbehinderungen wegen einem Pannenfahrzeug. Dort ist der rechte Fahrstreifen gesperrt. Wünscht dir viel Nerven, wenn sie jetzt am Morgen schon brauchst. Und eine gute Fahrt ans Ziel.
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0: Gipfeli, Morgenkaffee hoffentlich schon gehabt oder dein Tee, was auch immer dein Morgenritual ist. Hey, auf jeden Fall toll, dass eins davon Energy ist und du eingeschaltet hast. Merci für das. Einen guten Start ins Weekend wünsche ich mit dem Bruno Mars und I Just Might. Guten Morgen dir.

0: Pleasure mit More. Guten Morgen. So, jetzt sind wir alle wach. 9 ab 9 haben wir es. Das ist Energy. Und wir sind jetzt schon parat für ganz, ganz viele Foodstände. Gute Musik und die besten Kollegen. Eigentlich brauchst du nicht mehr, oder? Vielleicht noch schönes Wetter natürlich, das wäre noch wichtig. Und gute Laune.
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0: Ich weiss nicht, wie es dir geht, aber das wäre einer, den ich mir sonst auch noch wünschen würde, so für so ein Energy Air. So ein Robin Schulz oder Tom Walker. Sun will shine.

0: Ava Max mit Loving Myself. Das ist dein Morgen mit Energy. 18 Minuten nach den 9 haben wir es. Und du kennst vielleicht die Rubrik, oder? Hörst du es schon? Mhm.
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0: So, wir tun das also schon mal aufklären im Voraus. WC-Ente, um die geht es heute. WC-Ente ist eine Marke von einem WC-Reiniger. Ja, das ist alles.
5: Was sagst du zu Leuten, die WC-Ente zu Hause haben?
6: Ich finde das überhaupt nicht gut. Ich finde, die gehören halt draussen. Und es ist sicher nicht schön, wenn man die im Badezimmer einsperrt.
7: Konkret im WC finde ich es gar nicht okay, weil die haben ja gar kein Leben und die können gar nicht essen aus dem WC. Und ich finde es eine Schweinerei, dass man die Tiere dort reinbehalten.
8: Nein, im Bad nicht einsperren. Wenn schon draussen behalten.
5: Was sind das für Menschen, die WC-Enten zu Hause haben?
7: Ja, die Menschen, die sich kein anderes Haus leisten und Tiere quälen wollen.
5: Wieso ist das eine Qual für die WC-Enten?
7: Weil WC-Enten sind Freilauf gebraucht, wo einmal raus können, einmal etwas Grünes essen und im WC hat sie ja nichts.
5: Aber sie kann ja immerhin baden.
7: Ja, sie kann baden, aber sie kann nicht tief tauchen. Also sie kann ja noch schwimmen dort drin, nicht einmal da, sie kann ja noch stehen. Und das bringt ihr ja nichts. Lasst die WC-Enten frei.
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0: Olivia Rodrigo, Drop Dead. Wunderschönen guten Morgen. Das ist Energy an deinem Samstag. Es ist 9:30.
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0: Sommer und Sonne pur. Auf das kannst du dich freuen. Heute richtig tolles Bodywetter, wo du eigentlich irgendwo einen Gump in Fluss oder in See machen solltest. Gibt es solche Leute, die noch

0: Natürlich auch auf Zürich gehen, an die Street Parade. Es ist irgendwie bekannt, dass es immer an der Street Parade Perlenwetter ist. 30 bis 33 Grad messen wir, nur ein paar harmlose Quellwolken über den Bergen. Morgen am Sonntag haben wir zuerst noch einen freundlichen Start, recht viel Sonne am Morgen und nachher nimmt aber die Bewölkung zu. Dann kommt es definitiv am Nachmittag regnen und kann gewittern bei heissen 32 bis 35 Grad.
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0: Es ist eine Minute über der halben Zehn. Ich sage dir, wo du im Stau stehst in der Region Zentralschweiz. Wegen einem Unfall machst du es auf der A2 Richtung Gotthard ab dem Pardorea-Tunnel. Dort ist der rechte Fahrstreifen gesperrt. Auch auf dieser Strecke ab Quinto bis Airolo hast du 5 km Stau. Heisst für dich 50 Minuten, die du verlierst. In der Gegenrichtung auf dem Weg in Süden runter. Ab Amsteig bis Göschenen sind es 4 km. Bedeutet 40 Minuten Zeitverlust. Dann musst du anstehen auf der A2 Richtung Gotthard ab Luzern-Horb bis zu der Verzweigung Lopper. In der Region Ostschweiz haben wir ein Pannenfahrzeug auf der A1 Richtung Zürich in der Höhe von der Kreuzbleiche. Darum Verkehrsbehinderungen, der rechte Fahrstreifen dort ist gesperrt. Wünsche dir viel Geduld, wenn du unterwegs bist. Eine gute und sichere Fahrt.
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0: Olly Murs mit Heart Keeps a Beat. Das ist der Samstag, 8. August. Auf Energy am 20 vor 10. Und vielleicht hast du es mitbekommen, es ist so ein Video auf den sozialen Medien in den letzten paar Stunden recht viral gegangen. Von einem Typ aus Zürich. Wenn nicht, ich versuche es möglichst einfach und schnell erklären. Der Donald Hofer, er arbeitet beim SRF und geht immer wieder mal auf die Strasse und redet mit irgendwelchen Leuten über das Leben. Und das hat er gemacht in Zürich an der Bahnhofstrasse und hat einen angetroffen, wo er gefunden hat, ah, du bist mir gerade aufgefallen, siehst interessant aus und so. Und dann hat das so tönt.
1: Wie heisst es?
2: Roman.
1: Können wir über das Leben reden? Oder über das, was du gerade hörst?
2: Podcast.
1: Ja. Welcher?
2: The Market Huddle.
1: Irgendetwas mit der Wirtschaft.
2: Finanz, ja, ist Wirtschaft. Ja, genau, ja.
1: Und was ist gerade das Thema jetzt in dieser Folge?
2: Well, was denkst du? Strait of Hormuz, AI, Private Credit, everything that makes market go around, right?
0: Crazy, also ich komme gar nicht raus mit diesen Finanzbegriffen, aber auf jeden Fall ist er ein Sales Guy, also er ist Verkäufer. Und der Donald vom SRF hat ihn gefragt, von was genau?
2: ETFs. Exchange-Traded Funds.
0: Exchange-Traded Funds, ETF. Kein Blassen, also ich komme wirklich nicht raus. Aber der Typ, der Roman, der war gesprächig.
2: Wie du momentan siehst, ich bin relativ chatty. Ich tue gerne mit Leuten reden.
0: Und am Schluss hat er ihn noch gefragt, was verdient man denn eigentlich so? Oder? Weil er hat gesagt, er sei mega happy, sei der beste Job der Welt und so, in der Finanzbranche, im Verkauf. Und ja, das war seine Antwort.
2: Multiple 100.
0: Multiple 100, oder? Interpretationssache, wie viel das jetzt soll sein. Hey, aber das Video ist mega viral gegangen, wirklich lustig. Wir von Energy haben gefunden, müssen sich ein bisschen nachstellen auf eine andere Art. Mein Chef ist zu mir gekommen und hat gesagt, Laura, geh mal auf die Strasse und flirte die Leute an mit Finanzbegriffen. Und ich habe gefunden, erstens mal habe ich einen Partner, also merci, nein, also ich wollte nicht mit anderen Männern flirten. Aber wir haben es gemacht, ich habe es gemacht, es war lustig gewesen. Und du findest das Video, das Reel auf energy_ auf unserem Instagram-Account.

0: diesen Song geht an alle Menschen, die gerade ein bisschen strugglen, denen es nicht gut geht, ein bisschen depressiv sind, ein Burnout haben. Um das geht es nämlich im Song von der Gracie Abrams mit «Hit the Wall». Das ist «Energy» am «Jetzt der Gott» 10 vor 10.
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0: Da fragt man sich einfach bei dem Perlenwetter, was man denn macht heute, wenn es 30 bis 33 Grad warm wird.
2: Go baden ist sicher angesagt und die Stimmung geniessen, solange es noch so warm ist und die Leute gut gelohnt sind.
0: Genau so ist es. So würde ich es auch machen. Wirklich, Abkühlung ist angesagt, definitiv heute an diesem Wochenende, wo es wunderprächtig ist. Heute übrigens gar nicht nass, wirklich nur schön, ganz viel Sonne, ein bisschen Quellwölkli über den Bergen. Morgen am Sonntag aber am Vormittag sonnig und nachher nimmt die Bewölkung zu. Am Nachmittag dann kann es definitiv regnen und auch gewittern. Aber heiss wird es trotzdem bei 32 bis 35 Grad. Das ist der Jason.

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0: Bern mit Ghost. Guten Morgen, das ist Energy am 10.
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0: Wunderbares Sommerwetter erwartet uns heute mit 30 bis 33 Grad. Perfekt, um sich abkühlen, irgendwo im Wasser oder als Street Parade auf Zürich gehen. Das bei dieser Hitze sicher gut eingrämen ist angesagt. Den ganzen Tag durch bleibt es trocken. Morgen dann, am Sonntag, am Morgen sieht es gut aus. Haben wir viele Sonnenstrahlen, also recht einen freundlichen Start. Aber im Verlauf vom Mittag, Nachmittag nimmt die Bewölkung zu. Dann kommt es wahrscheinlich auch noch Regen und Gewitter bei heißen Temperaturen von 32 bis 35 Grad.
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0: 2 Minuten nach der 10 haben wir es und am Samstag ist immer spannend, wie zuerst am Morgen früh nichts los ist und nachher merkt man, die Leute sind langsam wach und unterwegs. Ich sage dir, wo du im Stau stehst, weil stockenden Verkehr hast du auf den üblichen Strecken. Wir starten mit der Region Bern-Mittelland. Stau von einem Zeitverlust von 15 Minuten hast du auf der A1 Richtung Zürich, an Bönsingen bis auf Herkingen. Dann auch in der Gegenrichtung ab der Raststätte Gunzgenort bis Önsingen, wo der Fahrstreifen blockiert ist, brauchst du eine halbe Stunde länger, das wegen einem Unfall. Region Basel, da stehst du im Stau auf der A2 Richtung Basel, ab der Verzweigung Hagnau bis an Schwarzwaldtunnel verlierst du etwa 10 Minuten, dann in der Gegenrichtung ab der Verzweigung Wiese bis Basel Süd City. Dann haben wir noch einen Unfall gehabt auf der A2 Basel Richtung Luzern, ab Liestel bis an Aristorftunnel verlierst du etwa 15 Minuten, der rechte Fahrstreifen ist gesperrt und dann hast du auch noch Stau auf der A3 Richtung Zürich, ab dem St. Johann-Tunnel bis zu der Verzweigung Wiese. In der Region Zentralschweiz haben wir die A2 drauf, Chiasso Richtung Gotthard in der Höhe von Quinto ist die Einfahrt, die Ausfahrt gesperrt, sorry. Dann auch auf dieser Strecke noch ab Quinto bis Airolo 6 km Stau, heisst für dich eine ganze Stunde, wo du mehr musst rechnen. In der Gegenrichtung sind wir bei 4 km, 40 Minuten, wo es länger dauert. A2 Richtung Luzern, ab Altdorf bis ans Elisberg-Tunnel. Dort, die Strecke ist momentan gesperrt. Dann stehst du im Stau auf der A2 Richtung Gotthard ab Emmenort bis ans Sonnenberg-Tunnel. A2 Richtung Gotthard noch ab Luzern-Horb bis Verzweigung Lopper und dann brauchst du auch noch 10 Minuten länger auf der A14 Zug Richtung Luzern ab Buri bis zu der Verzweigung Rotsee. In der Region Ostschweiz haben wir einen Stau wegen einem Pannenfahrzeug auf der A1 St. Gallen Richtung Zürich in der Höhe von der Kreuzbleiche, der rechte Fahrstreifen gesperrt. Ich wünsche dir viel Geduld und schicke liebe Grüße zu deinem Auto. 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
0: Wunderschönen guten Morgen, der Samstag, 8. August auf Energy, am 3 Minuten nach den 10. Und jetzt dann gleich ist es soweit, und zwar am 5. 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Und die Leute sind begeistert, das auch schon letztes Jahr gewesen.
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0: 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Wir hoffen, dass es das Jahr genau gleich wird. 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Das in der nächsten Halbstunde.
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0: Imagine Dragons mit Enemy. Das ist dein Morgen mit Energy am 10 ab 10. Das ist dein Samstag. Salut.
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0: Yeah. 40'000 Menschen, die die Tickets nur gewinnen können, nie zu kaufen. 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Und wir haben ja schon mal ein gutes Line-up. Nico Santos ist am Start. Ich denke, das Mal wollen mehrere Ü30 Leute mit dabei sein am Energy Air als sonst wegen Take That.

0: Und um noch ein bisschen raven, um noch ein bisschen Festival-Feeling zu bekommen, haben wir Offenbach aus Paris mit dabei. Du kannst dich melden für einmal zwei Tickets.
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0: es schallt und schallt weiter. Das Telefon, darum würde ich sagen, ist es Zeit, dass wir abnehmen. Schaut, wer am Telefon ist. Da ist die Laura von Energy. Hallo, wer ist da?
1: Hallo, da ist der Sven.
0: Guten Morgen, Sven.
1: Guten Morgen.
0: Sven, du tönst tief entspannt. Woher kommst du? Wie alt bist du? Erzähl mal etwas über dich.
1: Ich bin aus Grosswang, aus dem schönen Kanton Luzern.
0: Wunderbar.
1: Ich bin 25. Aha. Und ja, ich glaube, wenn jetzt das wirklich da ist, wo ich das Gefühl habe, dann freue ich mich mega. Das ist natürlich ein super starkes Wochenende.
0: Sven, los jetzt. Wieso willst du als Energy Air kommen? Ist der einzige Grund, weil du aus dem Kanton Luzern kommst?
1: Nein, ich probiere es schon mega lang, schon seit ein paar Jahren, und es hat wirklich noch nie geklappt.
0: Sicher nicht!
1: Und jetzt bin ich das erste Mal durchgekommen, ja.
0: Das allererste Mal als Energy Air in dem Fall, wäre das für dich?
1: Genau, ja.
0: Sven, das ist ja, das hätte ja müssen so sein. Ein Luzerner geht als Energy Air. Gratuliere! Ja, sehr gern. Hey, dann sehen wir uns auf der Luzerner Almend am 5. September.
1: Freue mich, ja.
0: Ein schönes Wochenende dir. Ciao, Sven. Ciao, tschüss.
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0: Ray Dalton mit Do It Again. Das ist dein Morgen mit Energy. 8 Minuten und dann ist es 10:30 und immer am Samstag gibt es von uns den neuesten Kinotipp oder neuesten Streaming-Highlights im Energy On-Screen. Darum machen wir es uns wieder gemütlich im Kino, auf dem Sofa, daheim, wie auch immer und gönnen uns ein paar gute Snacks. Dazu eine Geschichte vom Ted Lasso, der Football-Coach aus Kansas, und diese Geschichte die geht nämlich in die nächste Runde. Staffel 4 ist draussen und der Filmexperte Philipp Clemens von Energy erzählt darum, was es geht.
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2: Wenn Tom Hanks und Meg Ryan durch 1,5 Stunden Herzschmerz gehen können und am Ende glücklich sind, dann können wir das auch.
3: Ja, Ted Lasso ist wieder zurück. Und das ist gar nicht selbstverständlich. Obwohl sie beim Publikum und den Kritikern extrem gut ankommt.
2: Wir können jetzt Geschichte schreiben und ich glaube, das werden wir auch.
3: Ted Lasso war nämlich von Anfang an für 3 Staffeln geplant.
4: Hey, willkommen zurück. Schön, dich zu sehen.
5: Dich, Tom.
3: Der Hauptdarsteller Jason Sudeikis hat damals gesagt, nur wenn die Geschichte einen neuen Ansatz fände, würde er wieder mitmachen. Gesagt, getan.
6: Willkommen zurück, Coach.
7: Danke, Sir.
6: Blöd, dass du nur Mädels trainierst.
3: Komplett neu erfindet sich die Serie jetzt nicht gerade. Aber der neue Twist ist schon noch cool. Statt Männer übernimmt der Ted Lasso jetzt eine Frauenfußballmannschaft.
8: Das Leben ist so viel mehr als Fußball.
3: Das sorgt natürlich für einen Haufen Situationskomik, aber vor allem auch wieder für beste Laune und viele Emotionen. Zynismus und negative Figuren gibt es bei Ted Lasso nämlich nicht. Je kaum eine andere Serie setzt sie auf Menschlichkeit, Optimismus und positive Gefühle.
2: All diese Menschen, die mich immer belächelten, keiner von denen hat je Fragen gestellt. Alle dachten sie wüssten alles, also haben sie über alles und jeden gewertet.
3: Mehr kann man sich in der heutigen Zeiten...
2: Da habe ich realisiert, dass es gar nichts mit mir zu tun hat.
3: Nicht wünschen.
2: Wenn ich unterschätzt werde.
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0: Das ist Kelly Clarkson mit «Stronger» auf Energy um 2 Minuten über der halben 11. Dein Samstag mit uns. Schön, bist du mit dabei. Merci für das. Und jetzt gehen wir in ein Wetterupdate.
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0: Und da gibt es gar nicht viel zu sagen, weil es wird einfach ein mega schöner Tag. Viel Sonne, 30 bis 33 Grad messen wir. Wolken gibt es ganz wenig, aber die verzieren einfach den Himmel, sonst ist es trocken und schön. Also super Bodywetter. Morgen am Sonntag dann, haben wir einen sonnigen Vormittag, einen recht freundlichen Start. Nachher ändert es ein bisschen. Könnte sein, dass in deiner Region regnen und gewittern bei 32 bis 35 Grad.
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0: Liebe Grüße, dieses Auto. 3 Minuten nach der 10:30 haben wir es. Ich sage, wo du im Stau stehst, weil der stockende Verkehr lassen wir weg. Da hat es immer an den üblichen Strecken. Region Bern-Mittelland A1 Richtung Zürich. Abfangen an der Aare bis Herkingen. 20 Minuten, wo du brauchst. Dann in der Gegenrichtung ab der Raststätte-Gunzgenort bis Önsigen. Wegen einem Unfall der Fahrstreifen blockiert. Brauchst du etwa 40 Minuten länger. Dann haben wir auch noch Stau auf der A2 Richtung Luzern. Ab Egerkingen bis Herkingen. Auf der A8 Spiez Richtung Interlaken, ab der Verzweigung Spiez bis Ausfahrt Derligen West. Region Basel stellt auf der A2 Richtung Basel, ab der Verzweigung Hagnau bis an Schwarzwaldtunnel verlierst du etwa 10 Minuten, in der Gegenrichtung ab der Verzweigung Wiese bis Basel Süd City. Wegen einem Unfall anstehen musst du auf der A2 Richtung Luzern, ab Liestel bis an Aristorftunnel verlierst 10 Minuten und auch 10 Minuten länger geht es auf der A3 Richtung Zürich, ab dem Grenzübergang Basel-Saint-Louis bis zu der Verzweigung Wiese. In der Region Zentralschweiz haben wir Stau auf der A2 Richtung Gotthard ab dem Piotino-Tunnel bis auf Quinto. Dann haben wir auch auf dieser Strecke ab Quinto bis Airolo 6 km Stau. Das heisst für dich, eine ganze Stunde geht das länger. In der Gegenrichtung sind es 4 km, wo du 40 Minuten mehr musst berechnen. 10 Minuten länger geht es auf der A2 Richtung Gotthard ab Emmenort bis an Sonnenbergtunnel und auf der A2 Richtung Gotthard auch noch ab Luzern-Horb bis zu der Verzweigung Lopper. 10 Minuten mehr rechnen musst auch auf der A14 Zug Richtung Luzern ab Buri bis zu der Verzweigung Rotsee. Und dann haben wir immer noch eine Meldung aus der Region Südostschweiz, A1 St. Gallen Richtung Zürich, in der Höhe von der Kreuzbleiche Verkehrsbehinderungen wegen einem Pannenfahrzeug. Der rechte Fahrstreifen ist gesperrt. Komm gut an.

Blinding Lights, The Weeknd. Deine Vormittag mit Energy um 20 vor 11 Uhr. Und jetzt tun wir mal alles Negative zur Seite, du und ich. Bist du dabei? Jetzt machen wir schnell so eine Übung. Oder so eine Übung, wo wir schnell ein bisschen nachdenken müssen. Was uns alles im Leben gefällt, was uns alles Spass macht. Einfach kurz schnell in dich reinlassen und denken, was sind eigentlich Sachen, die mir Freude bereitet. Was macht mir Spass? Im nächsten Song geht es ums Verliebtsein, starke Anziehung und das Leben im Augenblick zu genießen in diesem Moment. Und um Sachen, die man gerne hat. Darum überlegen wir uns doch kurz schnell zusammen, was haben wir wirklich gerne? Was macht uns Freude? Ich kann mal von mir reden. Sport macht mir sehr fest Freude. Eine tolle, gesunde Beziehung zu Familie und Partner. Mit Kollegen irgendwie etwas Cooles unternehmen. Mit meinem Hund spazieren. Ferien machen, in der Schweiz, im Ausland, egal wo, und einfach das Leben genießen. Das sind Sachen, die mir Freude machen. Gönn dir einen Moment und überleg dir, was du alles gerne hast und was dir Freude bereitet im Leben. Carrie Hilson mit I Like.

0: Feuer!
1: Da hat doch einfach eine riesen Stimme, der Luis Capaldi. Before you go, das ist Energy um 9 Minuten vor der 11.
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1: Ja, wir haben wunderbares Wetter heute. Perfekt zum in die Body gehen. Oder gewisse Menschen ziehen sich auch auf Zürich an die Street Parade. Ist sehr, sehr heiß mit 30 bis 33 Grad. Haben viel Sonne, nur ein paar harmlose Quellwolken über den Bergen. Momentan messen wir so um die 24 Grad. Dann morgen am Sonntag ist es zuerst noch freundlich zum Aufwachen. Nachher nimmt die Bewölkung aber zu und dann könnte es sein, dass es da und dort sicher kommt kein Regen und kann gewittern. Das ist nicht ganz ausgeschlossen bei 32 bis 35 Grad. Und wenn man so ein bisschen vorausschaut, oder? So für die, die sagen, es ist mir zu heiß. Ja, es sieht schlecht aus im Fall. Also ich habe Bad News. Es bleibt heiß. Und das ziehen wir einfach die ganze nächste Woche durch mit über 30 Grad. Aber du, der Sommer ist ja nicht mehr ewig. Ich würde sagen, wir müssen ihn geniessen, gell? Ja. Nicht so einfach, auch für die, die Hunde haben, gell? Ich kenne das Problem. Gassi gehen und so nur morgen früh, aber spät. Aber wir geniessen den Sommer, das machen wir zusammen. Schön, bist du mit dabei auf Energy. Merci.

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0: Sunshine, One Republic, das Motto vom heutigen Tag. Viel Sunshine.
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0: Energy grüßt dich am 11. Samstag, 8. August und mega schönes Wetter gibt es, kann ich gleich sagen. Kann ich nicht sagen, aber ich sage jetzt gleich, brutales Wetter haben wir heute, richtig Sommerwetter, 30 bis 33 Grad. Das lädt eigentlich ein für eine Erfrischung im See oder in einem Fluss, aber es gibt natürlich auch die Menschen, die auf den Asphalt gehen, Richtung Zürich, ein bisschen tanzen, alles rausschwitzen, das kann man natürlich auch machen. Auf jeden Fall bleibt es den ganzen Tag durch trocken, das sind Good News. Morgen am Sonntag dann am Vormittag recht freundlich, nachher nimmt die Bewölkung aber zu. Am Nachmittag kommt es zum Teil regnen und gewittern mit Temperaturen von bis zu 35 Grad.
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0: Es ist 1 Minute nach der 11. Schicke liebe Grüße zu dir ins Auto und sag dir, wo du im Stau stehst. In der Region Bern-Mittelland auf der A1 Richtung Zürich, ab Wangen an der Aare bis zu der Verzweigung Herkingen verlierst du etwa 20 Minuten. In der Gegenrichtung haben wir Stau wegen einem Unfall, ab Rotrist bis Önsigen. Dort die Fahrbahn auf einen Fahrstreifen verengt und du verlierst 3/4 Stunde. Dann haben wir auch noch Stau auf der A2 Richtung Luzern, ab Diegte bis auf Herkingen. Dort verlierst eine halbe Stunde. Und auch noch anstehen musst du auf der A8 Richtung Interlaken, ab der Verzweigung Spiez bis Interlaken wetscht. 15 Minuten Zeitverlust. Region Basel, Stau auf der A2 Richtung Basel, ab der Verzweigung Hagenau bis an Schwarzwaldtunnel. Dort verlierst du 10 Minuten. In der Gegenrichtung sieht es gut aus. Dann haben wir noch Stau auf der A3 Richtung Zürich, ab dem Grenzübergang Basel-Saint-Louis bis zu der Verzweigung Wiese. Auch 10 Minuten, wo du verlierst. Region Zentralschweiz haben wir Stau auf der A2, Giasso Richtung Gotthard, ab Piotino-Tunnel bis auf Quinto. Auch noch auf dieser Strecke ab Quinto bis Airolo, wo du 6 km anstehen musst, heisst für dich eine Stunde, wo es länger geht. In der Gegenrichtung sind es 4 km, also 40 Minuten, die du verlierst. 10 Minuten verlierst du auf der A2 Richtung Gotthard ab Emmenort bis an Sonnenbergtunnel und auch noch auf der A2 Richtung Gotthard ab Luzern-Horb bis zu der Verzweigung Lopper. Eine ganze Viertelstunde mehr musst du rechnen auf der A14 Richtung Luzern ab Buri bis zu der Verzweigung Rotsee. Dann haben wir noch die Region Ostschweiz getroffen, wo wir ein Pannenfahrzeug immer noch haben auf der A1 Richtung Zürich. In der Höhe von der Kreuzbleiche Verkehrsbehinderungen, der rechte Fahrstreifen ist gesperrt. Und auch noch anstehen musst wegen Stau auf der A13, also ganz Richtung Chur, ab Meienfeld bis auf Landquart. Viel Nerven dir, eine gute Fahrt.
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0: Herzlich willkommen im Wochenende von dem Samstag, 8. August. 3 Minuten nach der 11. haben wir's. Ob du jetzt als Street Parade auf Zürich gehst oder noch musst posten, entsorgen oder einfach einen schönen Familienausflug geplant hast, wir sind da für dich. Und ich habe mega fest Freude, dass du eingeschaltet hast auf Energy. Mein Name ist Laura Kürbisch. Schön, dass du da bist. Das ist die Kamera.

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0: Ah, oh, ein wunderschöner Song. B.O.B. und Hayley Williams mit Airplanes. 9:59 haben wir es hier auf Energy. Und ich muss ehrlich sagen, ich bin jetzt schon ready für den 5. September. Wir sollen ja im Moment leben, aber ich glaube, wir sind parat.
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0: Sommermusik, die besten Kollegen, diverse, exklusive, feine Foodstands. Und das auf der Luzerner Alment. Open-Air-Stimmung am Energy Air mit über 10 verschiedenen internationalen und nationalen Acts machen wir den Sommer noch einmal zusammen unvergesslich. Und wir schauen nochmal zurück auf die letzte Woche. Wir haben ja schon ein paar sehr coole Acts rausgehauen. Am Montag haben wir gestartet mit ihm.

alle 90er-Kids oder die ältere Generation. Take that. Newcomerin aus Hamburg, Tiffany Aris, ist mit dabei am 5. September auf der Almend. Und ein bisschen Mundart-Rap gibt es vom Blick. Der darf natürlich auch nicht fehlen auf der grossen Bühne. Und damit es dann so richtige Festival-Vibes gibt, brauchen wir noch Offenbach aus Paris, das House-DJ-Duo. 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

0: Mark Ronson und Miley Cyrus mit «Nothing Breaks Like a Heart». Dein Vormittag mit Energy am 10 Minuten vor der halben 12, wo wir den Kantonscheck spielen. Das machen wir jeden Samstag und es ist wirklich mega einfach, um da einen Gutschein zu gewinnen vom Lidl. Also es gibt, wenn du ein bisschen Wissen hast von unserer lieben Schweiz, dann schaffst du es eigentlich. 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Jedes Mal, ja, ich erkläre es einfach gerade, oder? Anmelden kannst du auf energy.ch.
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0: Bei mir ist der Dominik. Guten Morgen, hoi.
2: Hallo, Laura.
0: Jetzt habe ich versucht zu schauen, was da steht, woher du kommst, aber ich komme nicht raus. Kannst du kurz beschreiben, den Ort und den Namen sagen, richtig aussprechen, damit die Leute wissen, wo du lebst?
2: Das Plafay im Freiburger, also im Sens-Oberland.
0: Alles klar, okay.
2: jetzt ist ein bisschen
0: klarer. Hey Dominik, heute ist Street Parade in Zürich. Machst du einen weiten Weg und kommst vorbei oder sagst du, nein, ich meide das Zeug?
2: Nein, ich meide das.
0: bist du schon mal gewesen?
2: Nein, ich bin noch nie gesehen. Nein.
0: Okay, ja, ich gehe heute im Fall auch zum ersten Mal. Mal schauen, ob das etwas ist. Auf jeden Fall, du bist jetzt nicht für das da, sondern du hast die Chance, um einen 250 Franken Gutschein vom Lidl abzuschrauben. Maximal. Je nachdem, wie schnell du den Kanton herausfindest, wo man sucht. Ich gebe dir einen Hinweis. Wenn du sagst, du brauchst einen zweiten, verlierst 50 Franken. Wenn du einen dritten brauchst, verlierst wieder 50 Franken. So geht das Spiel weiter, bis gar kein Geld mehr um ist am Schluss. Ist gut?
2: Ist gut, ja.
0: Also, dann kommt dein erster Hinweis.
3: Weinbau.
0: Weinbau. Ja gut, das könnte jetzt vieles sein. Willst du pokern oder willst du noch einen zweiten Hinweis, Dominik?
2: Ja, noch einen zweiten Hinweis.
0: Noch einen zweiten, gut. Das heisst, du verlierst 50 Franken, hast noch 200 drin.
3: Pape Voudoua.
0: Pape Voudoua. Pape Voudoua. Und Weinbau.
2: Jetzt nach Kanton Waadt.
0: Willst du das einloggen oder willst du noch mal sicherheitshalber einen dritten Hinweis?
2: Oder wie heisst es? Pape
0: Voudoua. Muss sagen, Dominik, noch mal einen, dann hast du noch 150 und wenn du jetzt pokerisch und richtig bist, hast du 200.
2: Ich pokere.
0: Du pokerisch. Also bleibst du bei Watt?
2: Ja.
0: Okay.
1: Der gesuchte Kanton ist Watt.
0: Woo! 200 Franken gehören dir, Dominik, vom Lidl.
2: Super.
0: Hey, gratuliere.
2: Merci.
0: Und ein schönes Wochenende.
2: Gleichfalls, merci.
0: Danke, ciao, ciao.
2: Tschüss.
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0: Das ist Energy, dein Start im Mittag mit uns am Samstag, 8. August.
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0: Wunderbares Wetter haben wir heute. Wirklich Perlen, ganz viele Sonnenstrahlen, die du geniessen darfst. Und richtig heiß wird es mit 30 bis 33 Grad. Morgen am Sonntag sieht es auch nicht schlecht aus. Recht freundlicher Start. Erst am Nachmittag könnte es sein, dass hier und dort kommt Regnen und gewittern mit bis zu 35 Grad.
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0: 1:08:30 haben wir es und stockenden Verkehr haben wir auf den üblichen Strecken. Ich sage dir, wo du im Stau stehst, in der Region Bern-Mittelland. 30 Minuten länger geht es auf der A1 Richtung Zürich, ab der Verzweigung Lauterbach bis auf Herkingen. Dann in der Gegenrichtung hat es einen Unfall gegeben, darum Stau ab Rotrist bis Önsingen brauchst du etwa 3/4 Stunde länger. Auch noch anstehen musst du auf der A2 Richtung Luzern, ab Diegten bis auf Herkingen, dort verlierst du eine ganze

eineinhalb Stunden. A8 Spiez Richtung Interlaken, ab der Verzweigung Spiez bis Interlaken West, 15 Minuten, wo du mehr musst rechnen. Region Basel, da haben wir Stau auf der A2 Richtung Basel, ab der Verzweigung Hagenau bis an Schwarzwaldtunnel verlierst 10 Minuten. Dann auch auf der A3 Richtung Zürich, ab dem Grenzübergang Basel-Saint-Louis bis zu der Verzweigung Wiese, auch hier ein Zeitverlust von 10 Minuten. Region Zentralschweiz haben wir Stau auf der A2 Richtung Gotthard, ab Quinto bis Airolo 6 km, heisst eine ganze Stunde geht es länger. Dann auch noch auf dieser Strecke ab dem Piotino-Tunnel, wo du anstehen musst, und in der Gegenrichtung 4 km Stau ab Amsteig bis Göschene, heisst 40 Minuten Zeitverlust. Stau gibt es noch auf der A2 Richtung Gotthard ab Emmenort bis an Sonnenberg-Tunnel, dort verlierst du 10 Minuten, und auf der A2 Luzern Richtung Gotthard ab Luzern-Horb bis Verzweigung Lopper. Eine Viertelstunde anstehen musst du auf der A14 Zug Richtung Luzern ab Buri bis zu der Verzweigung Rotsee. In der Region Südostschweiz haben wir Stau auf der A13 San Bernardino Richtung Chur ab Rotenbrunnen bis Reichenau, da verlierst du 10 Minuten, und dann haben wir immer noch das Pannenfahrzeug auf der A1 Richtung Zürich in der Höhe von der Kreuzbleiche Verkehrsbehinderungen, der rechte Fahrstuhl. Der Streifen ist gesperrt. Viel Geduld dir, eine gute und sichere Fahrt. Die Frau kommt übrigens aus Energy Air. Das ist Tiffany Aris.

0: Maroon 5 mit Memories of Energy. 8:58 und wir haben einen Gast im Studio. Also nein, es ist kein Gast, es ist ein Moderator. Hoi.
1: Guten Morgen Mittag, hoi Laura, hoi.
0: Der Yannick Ngarambi. Hey, wir sind heute Zweite da und du, der jetzt zuhörst, denkst du so, hä? Was macht jetzt der Yannick Ngarambi im Studio? Los.
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0: Genau, wir machen eigentlich eine Sendung, die Yannick heute am Nachmittag übernimmt. Er braucht natürlich einen waschechten Zürcher für so eine Street Parade. Nee.
1: Ich finde schon. Aber ich mache nicht nur Street Parade. Man muss schon ein bisschen vorausschauen. Also, man muss schon genug Street Parade, aber auch nicht zu viel.
0: Ja, genau. Nicht zu viel. Nicht, dass alle Basler und Berner denken, was ist jetzt das aus Zürich? Aber hey, die Laura geht zum ersten Mal. Also ich wirklich mit 31 bald allererstes Mal in Zürich. Und ich komme ja auch nicht von da. Und es ist irgendwie mir auch zu viel mit diesen Leuten. Ich habe noch ein bisschen Angst, Yannick, was mich erwartet.
1: Stichwort Fiebertraum. Geniesse es und wach irgendwo wieder auf. Ja?
0: Okay, also es gibt Live-Schaltungen. Ich bin aus Reporterin nach der 12. Und Yannick Ngarambi begleitet dich durch deinen Nachmittag. Kannst du dich also freuen?
1: Ich freue mich auf jeden Fall.
0: Also, was wir von dir da draussen schon mal brauchen, wir müssen von dir wissen, Street Parade, warum geht man? Oder warum geht man eben nicht?
2: Deine WhatsApp-Sprachnachricht jetzt an 079 655 0844.
0: Ja, da sind wir gespannt, was da für Meldungen reinkommen, oder?
1: Ja, Fazit von mir, einmal musst du gehen und nachher kannst du es nochmal überlegen.
0: Okay, sehr gut.

0: Shaggy. Was me. Samstag, 8. August. 11 Minuten noch, dann haben wir es 12. Wir machen kurz ein Wetter-Update.
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0: Schon jetzt haben wir 26 Grad und es gibt bis zu 33 heute. Ganz viel Sonne und praktisch keine Wolken. Den ganzen Tag durch ist es wunderbar schön und sommerlich. Morgen dann am Sonntag zuerst noch ein freundlicher Start. Nachher nimmt die Bewölkung gegen Mittag, Nachmittag zu. Dann kommt es zum Teil noch regnen und gewittern. Das bei heißen Temperaturen von 32 bis 35 Grad. Und für alle die sagen, das ist mir zu heiß, wann geht das endlich runter? Hört, der Sommer ist sonst schon zu kurz. Jetzt geniessen wir es einfach noch, weil die ganze nächste Woche sieht super aus. Immer über 30 Grad und sonnig. Also keine Beruhigung in Sicht oder keine Abkühlung, sagen wir es so. Hey, geniessen den Sommer.

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0: zurück mit Beautiful Drama. Das ist Energy an deinem Samstag, 8. August. Es ist 12 Uhr.
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0: Ja, schon jetzt 27 Grad und Mittagszeit. Bis zu 33 Grad heiß wird es werden heute am Nachmittag. Pure Sonnenstrahlen. Wirklich perfekter Sommertag vor uns. Mit praktisch keinen Wolken und vor allem den ganzen Tag durch trocken. Morgen am Sonntag dann zuerst ein freundlicher Start zum Aufwachen. Nachher nimmt die Bewölkung aber gegen Mittag, Nachmittag zu. Und dann ist es nicht ganz ausgeschlossen, dass es vielleicht noch ein bisschen regnen oder gewittern. Das bei heissen Temperaturen von 32 bis sogar 35 Grad.
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0: Wir haben es kurz nach der 12. Liebe Grüße zu dir ins Auto. Ich sage dir, wo du im Stau musst stehen, in der Region Bern-Mittelland auf der A1 Richtung Zürich, ab der Verzweigung Lauterbach bis auf Herkingen, verlierst eine halbe Stunde. Dann auch in der Gegenrichtung ab Rotrist bis Niederbipp eine halbe Stunde, wo es länger geht. A8 Spiez Richtung Interlaken, ab der Verzweigung Spiez bis Interlaken West, 15 Minuten Zeitverlust. In der Region Basel hast du Stau auf der A2 Richtung Basel, ab Egerkingen bis ab Elchentunnel und ab Sissach bis Aristorftunnel. Dann auch noch auf der Strecke ab der Verzweigung Hagenau bis an Schwarzwaldtunnel. Dann hast du noch Stau auf der A3 Richtung Zürich, ab dem Grenzübergang Basel-Saint-Louis bis zu der Verzweigung Wiesen verlierst 10 Minuten. In der Region Zentralschweiz 6 km Stau auf der A2 Richtung Gotthard. Ab Quinto bis Airolo brauchst du eine ganze Stunde länger. In der Gegenrichtung sind es 3 km, heisst für dich 30 Minuten, wo es länger dauert. Dann hast du Stau auf der A2 Richtung Gotthard ab Emmenort bis an Sonnenbergtunnel. Dort verlierst du 10 Minuten und 15 Minuten verlierst du auf der A14 Zug Richtung Luzern ab Buri bis zu der Verzweigung Rotsee. Ich wünsche dir eine gute und sichere Fahrt und vor allem wünsche dir ganz viel Spass heute am Nachmittag mit dem Yannick Ngarambe. Er übernimmt. Er macht nämlich Street Parade Edition. Natürlich nicht nur, aber unter anderem, weil ich gehe jetzt raus mit dem Mikrofon, mit dem Handy, mache Videos für Instagram und mache ein bisschen Content für Energy. Also Live-Schaltungen von mir, von der Street Parade aus Zürich gibt es noch später. Ich bin Laura Kürbisch, wünsche dir ein schönes Wochenende.

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0: Rihanna mit Only Girl in the World. Wunderschönen guten Tag hier auf Energy an dem Samstag. Schön hast du eingeschaltet.
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0: Ja, die werte Laura Kürbis würde jetzt sagen, es ist Perlenwetter. Es ist auch Perlenwetter. In der ganzen Schweiz ist so zwischen 30 und 32 Grad. Outfit-Tipps natürlich möglichst so, dass du schön kühl hast. Wenn du in der Region Zürich unterwegs bist, kannst du eigentlich anlegen, was du willst. Und wenn dich jemand fragt, sagst du einfach, du gehst an Street Parade.
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0: Ja, relativ lange Liste, ist aber einfach zu erklären, zum Beispiel jetzt eben in der Region Zürich. Street Parade, die startet in dem Moment. Es ist Sound On, da auf den verschiedenen Stages. Entsprechend ist die Innenstadt weiträumig zum Fahren und du triffst dann natürlich alle auf den verschiedenen Staus an, wo die Innenstadt am Umfahren sind. Es sieht auch aus wie an einem normalen Morgen. Also wir haben am Gubristunnel ein bisschen Stau ab dem Limmatalen Kreuz, von der Westumfahrung A3 her, etwa ab Urdorf Nord. Das ist dort der Mittelstreifen bis zum Limmatalen Kreuz. Dann haben wir von Osten her Rastplatz Balterschwil, etwa Höhe Brütisellen Kreuz bis Zürich-Ost. Wir haben von Urdorf Süd bis Zürich-West auf dem Westring etwas und wir haben dann Stadt Einwärts, aber eben dort sind wir schon fast am Umfahren, Zürich Süd bis und mit Wiedike, also ein bisschen zwischen Wiedike und Braunau, wo es staut. Das in der Region Zürich. Dann gehen wir in die Region Mittelland. Dort haben wir einerseits eins Bern Richtung Zürich zwischen der Verzweigung Lutherbach und Herkingen. Eine Verkehrsüberlastung, die etwa 30 Minuten wirst verlieren. Ebenso dann zwischen Kirchberg und Schönbühl in Richtung Bern. Ebenso nochmal Richtung Bern zwischen der Raststätte Gunzgen Nord und Niederbipp. Auch nochmal 30 Minuten, wo es dort staut. Und dann eine A2 Basel Richtung Luzern zwischen Egerkingen und Herkingen. Ein Stau in Richtung A1 in Richtung Bern. Dann Region Basel haben wir A2 Luzern Richtung Basel zwischen Egerkingen ebenfalls und dem Bälchen Tunnel. Dann A2 Richtung Luzern haben wir den Grenzübergang Basel-Weil und die Verzweigung Hagnau, wo es staut mit etwa 15 Minuten Zeitverlust, wo du rechnen musst. Und dann an den Grenzübergang Basel-Saint-Louis, auch dort dann etwa ein Zeit Verlust von 10 Minuten. Dann haben wir die Region Zentralschweiz. Dort haben wir einerseits mal A2 Basel Richtung Gotthard. Also wenn du in die Richtung unterwegs bist, einmal zwischen der Rotsee und dem Sonnenbergtunnel, dort etwa 10 Minuten, wo du verlierst. A2 Richtung Gotthard, dann wirklich so ein Richtung Gotthard-Portal. Ab Wasser bis und mit Göschenen 3 Kilometer Stauzeitverlust, aktuell etwa bei 30 Minuten. Die Fahrt Göschenen, die ist gesperrt. Dann, wenn du vom Süden her versuchst, durch den Gotthard zu kommen, dort hast du 6 Kilometer Stau und etwa eine Stunde, wo du dort musst anstehen, wenn du in Richtung Norden zurück willst. A14 Richtung Luzern zwischen Buchrain und der Verzweigung Rotsee ebenfalls Stau. Und dann haben wir noch die Region Süd-Ostschweiz, dort A1 St. Gallen Richtung Zürich, Höhe Kreuz Bleich, immer noch Verkehrsbehinderung wegen einem Bahnfahrzeug. Dort ist der rechte Fahrstreifen gesperrt. Genau, auf dem Sitterviadukt wirst du das antreffen. Dort einfach gut aufpassen und aller Rest ist soweit frei. Also eine lange Liste für einen Samstag, aber wir haben ein bisschen Geduld. Es ist ja schliesslich Wochenende.
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0: Wunderschönen guten Tag hier auf Energy. Schön, hast du eingeschaltet. Wir haben ein Auge immer auf der Street Parade, weil heute das grösste Techno-Festival der Welt, nicht nur von der Schweiz, sondern von der Welt, steigt. Rund 1 Million Besucher sind erwartet und seit dem Punkt 1 sind die einzelnen Bühnen eingeschaltet. Es ist Sound On und wir haben jemanden auf der Straße, nämlich unsere werte Laura Kürbisch. Sie besucht ihre erste Street Parade. Wir schalten mal raus. Laura?
3: Hallo Janik, ich laufe gerade hier durchs Seefeld hin und her und man sieht schon recht viele Leute, muss ich ehrlich sagen. Es ist noch ein bisschen ruhig, weil man hört vielleicht im Hintergrund ein bisschen den Sound, aber es hat so viele verschiedene Menschen, unglaublich farbig, wenig an, gewisse sind normal angelegt, gewisse laufen fast nur in der Unterhose rum, aber es sind alle gut drauf. Also mit all den Leuten, die ich bis jetzt geredet habe, ist wirklich mega, mega sympathisch und ich bin gespannt, was noch passiert, was mich erwartet, wenn es dann losgeht mit diesen Love-Mobiles. Ich glaube, das ist wie die Luzerner Fasnacht, einfach nochmal 10'000 Mal verrückt.
0: Genau, dann gibt es ungefähr 1 Million. Liebe Laura, wir schalten nochmal zu dir natürlich, die Welt zu Gast bei Zürchern und wir freuen uns mit einem Auge auf dem und jetzt kommst du gut durch deinen Samstag. Und während die Leute sich Erinnerungen machen hier in Zürich, denken wir zurück an eine schöne Erinnerung zusammen. Ed Sheeran, Martin Garrix, Repeat It.

0: Edward Derbezwinger alias EDB mit «Mies Herz macht». Zwei kurze Gefahrenmeldungen, wenn du auf der Straße unterwegs bist. Einmal A1 Bern-Zürich, dazwischen auf Höhe Megenwil in beide richtigen Gefahr wegen Personen auf der Fahrbahn. Ich wiederhole, Höhe Megenwil auf der A1 und dann auf der A3 Basel Richtung Zürich zwischen Frick und Effingen. Dort hat es Gegenstände auf der Fahrbahn. So, und jetzt werfen wir nochmal einen Blick ins Epizentrum von der Technowelt heute, nämlich auf Zürich. Es ist Strip Raid.
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0: Ja, ich höre das Studio. Mein Name ist Janik Narambe. Normalerweise hörst du da Laura Kürbisch. Aber Laura Kürbisch ist jetzt da ihrer ersten Street Parade. Sie ist schon unterwegs im Menschenmeer und sie hat schon einiges gespottet.
2: Hey, ich sehe das paar mehr junge Frauen, nein, mehr junge Männer. Was ist das Motto?
3: Das Motto ist Sequel.
2: Okay, erzähl ein bisschen mehr, den Hintergrund.
3: Der Hintergrund von der Waage, weiß ich nicht.
4: Und der Hintergrund vom Waage, das ist Sequence, schon wie der Name sagt, Sea, entspricht dem Meer natürlich. Und da ist natürlich der Seestern, ist eigentlich das Hauptmotto dieses Jahr.
2: Okay, also ihr habt in dem Fall einen Waage, alles klar, wenn sind ihr unterwegs auf dem Waage, weil jetzt sind ihr am Vorglühen, wie ich gesehen habe.
4: Genau, das Check-in ist eigentlich, seit einer Minute ist es eigentlich fertig und wir müssen jetzt einfach verspätet noch rein. Aber die wichtigsten Leute kommen ja eigentlich Sport meistens.
2: Und was ist das Motto von dieser Street Parade für euch als Gruppe?
4: Ja, eben Sequence.
0: Ja, man ist sich da nicht ganz einig, ob Sequel oder Sequence. Es ist wahrscheinlich Sequence. Eins von 30 Love Mobiles, die unterwegs sind, rund um Seebecki am heutigen Nachmittag. Bis spät in die Nacht, habe ich sagen, bis am Punkt 12. Und dann gehen alle Boxen wieder raus. Aber ich habe jetzt mal eine Frage an dich. Jetzt schauen wir da ein bisschen auf Zürich und so, aber wir sind ja jetzt wirklich national unterwegs. Wieso? Also es gibt zwei Möglichkeiten. Die erste Frage ist, wieso sollte man unbedingt an Street Parade? Vielleicht bist du ja schon mal gewesen und weißt wieso. Und dann gibt es die zweite Frage, wieso sollte man unbedingt nicht an Street Parade. In beiden Fällen kannst du dich bei mir melden.
1: Deine WhatsApp-Sprachnachricht jetzt an 079 655 0844.
0: Und ich bin sehr gespannt auf deine Meinung dazu. Wir lassen sie in der Zwischenzeit nochmal ein bisschen ruhiger angehen, und zwar mit den 21 Pilots und Stressed Out. Schön bist du mit dabei, da auf Energy.

Take That. Und viele mehr. 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

0: Imagine Dragons mit On Top of the World, Samstag, 8. August. Schön ist Energy, Teil von deinem Wochenend-Soundtrack. Wir senden heute aus dem Studio in Zürich und es wackelt die Wand, weil es ist Street Parade und die hat frisch angefangen. Jetzt schauen wir aber zuerst mal, was für Wetter wird.
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0: Ja, und das ist sehr schnell erklärt. Es wird perlen wunderschönes Wetter. Also zwischen 30 und 32 Grad eigentlich überall in der Schweiz, wenn du im Flachland unterwegs bist, wenn du die Höhe rauf willst, zum Beispiel auf Engelberg, dann sind wir irgendwo bei 25 Grad. Also es ist genau das Wochenend-Sommerwetter, wo man am Wochenende gerne hat und unter der Woche findet, ah, wäre doch schon Wochenende. Es ist Wochenende, geniesse es, du hast beste Bedingungen.
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0: Jederzeit gerne melden, wenn du etwas siehst. Wir fangen mit einer Gefahrenmeldung auf der A51 Bülach in Richtung Flughafen Zürich. Zwischen Bülach West und Bülach Süd haben wir Gegenstände auf der Fahrbahn. Dort bitte besonders aufpassen. So, und jetzt gehen wir die einzelnen Regionen schnell durch. Region Zürich-Aargau ist schnell erklärt. Zürich Innenstadt weiträumig umfahren ist angesagt, weil eben Street Parade ist und rund 1 Million Menschen sich da im Stadtkern befinden werden, über den Tag verteilt. Entsprechend wird das umfahren und entsprechend sind vor allem die Umfahrungsstrecken betroffen. Einmal die Ticke bis Gubrist, wenn du aus dem Aargau herkommst in Richtung Zürich. Dann auf den Nordring willst, dann wenn du auf den Westring willst, dann hast du zwischen Zürich West den Berg darauf bereits, respektive zwischen Urdorf Süd den Berg darauf, bis etwa Zürich West Eingang Uerteberg durch den Stau und nach Walliselle bis Zürich Ost. Also alle Knotenpunkte liegen außerhalb von Zürich, sind ein bisschen betroffen, es halten sich aber wirklich in Grenzen. Dann gehen wir in die Region Bern-Mittelland, dort haben wir A1 Bern Richtung Zürich, zwischen der Verzweigung Lauterbach und Herk etwa 15 Minuten, wo du verlierst. Dann A1 Zürich Richtung Bern zwischen Herkingen und Niederbipp. Dort ein Zeitverlust von etwa 20 Minuten. Dann gehen wir in die Region Basel, A2 Richtung Luzern zwischen dem Grenzübergang Basel-Weil und der Verzweigung Hagnau haben wir 20 Minuten Zeitverlust. Und dann der andere Grenzübergang Basel-Saint-Louis bis zur Verzweigung Wiese, dort 10 Minuten Zeitverlust. Dann haben wir die Region Zentralschweiz, dort vor allem der Gotthard in beiden Richtungen, wo es ein bisschen staut, respektive ein bisschen viel. Wenn du in Richtung Gotthard unterwegs bist von Norden her, dann staut es ab Wasser bis Göschenen, etwa 3 km Stau und einen Zeitverlust von 30 Minuten. Einfahrt Göschenen gesperrt und dann von Süden her nach, ab Quinto bis zu der Dosierstelle Airolo, dort 6 km Stau, vom Süden her etwa eine Stunde Zeitverlust und Einfahrt Airolo, auch wichtig, die ist ebenfalls gesperrt. Und dann haben wir nur noch die Region Südostschweiz, dort haben wir noch eins Richtung Zürich, Höhe Kreuzbleiche, immer noch Verkehrsbehinderung wegen einem Pannenfahrzeug, da ist der rechte Fahrstreifen gesperrt, etwa auf Höhe Sitterviadukt und dann haben wir noch A13 Richtung San Bernardino zwischen Reichenau und Isabella-Tunnel. Dort allerdings ohne grossen Zeitverlust. San Bernardino-Route sollte einigermaßen gut befahrbar sein, wie immer deine Entscheidung, wie du in Süden oder in Norden kommst. Ich wünsche dir eine wunderbare Fahrt an dein Ziel.
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0: Wunderschönen guten Samstag hier auf Energy. Es ist der 8. August und wir haben auch heute wieder Tickets zum Gewinnen fürs nächste Energy Air. Das findet am 5. September statt auf der Allmend in Luzern mit 40'000 erwarteten Besuchern. Und die Besonderheit an unseren Energy Events ist, dass man die Tickets nur gewinnen kann. Darum gibt es auch in dieser Stunde wieder Tickets zum Gewinnen. Und das Ganze nach den 5 Songs, die folgen. Ich bin dann wieder da mit einem Telefon in der Hand und bin auch gespannt, wer sich meldet. Wenn wir zurückschauen aufs nächste Energy Air, kann ich schon mal Folgendes garantieren.
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0: Also sicher ein paar gesunde Leute dabei, aber wir freuen uns auf dich. Nach 5 Songs gibt es Tickets zum Gewinnen. Schon mal ready sein und einen guten Start weiterhin in deinen Samstagnachmittag.
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1: So, und jetzt telefoniert Hannevi. Das gibt Tickets zum Günner.
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1: Yes, 40'000 Leute auf der Almend in Luzern mit tollen Stars, unter anderem 041-Legende.

0: Und dann haben wir noch weitere Stars, jetzt zum Beispiel den Nico Santos. Also die geben sich ja Klinken in die Hand. Dann gehen wir zurück in die 90er, die erste Boyband ever, die den Namen verdient hat. Take That. Mit Patience, wo du da hörst. Und dann natürlich 30 Jahre im Hip-Hop und im Pop-Game. Der BLI-Doppel-G, der Blick. Entweder Manhattan oder nicht. Manhattan oder nicht. Es geht bestimmt auch ohne, doch mit ihm ist das Leben schön. Und mit ihm wird's Energy Air schön. Du kannst jetzt anrufen und Tickets gewinnen. Und zwar genau jetzt auf die Nummer
1: 0848 001 005.
0: Bin gespannt, bei wem ich das Telefon abnehme. Bis grad und viel Glück.
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1: So, immer noch unterwegs in Richtung Energy Air und jetzt sind wir im Wartezimmer angekommen. Wunderschönen guten Tag dir, wenn du gerade eingeschaltet hast. Schön, sind wir da Teil von deinem Samstag mit Energy. Es gibt 2 Tickets zu gewinnen und fürs Energy Air 40'000 Leute in der Almend in Luzern oder auf der Almend zum genau sind. Jetzt mal schauen, wer da in der Leitung ist. Moment schnell. Wunderschönes gutes Tag aus Zürich. Mit wem bin ich am Apparat?
2: Simon, hello.
1: Hoi Simon, sagst
2: du? Wie cool ist das denn? Oh, ja.
1: Ja, ja, gell, uns gibt es wirklich. Man ist immer überrascht, wenn dann wirklich mal jemand von Energy am Telefon ist. Wie geht's dir?
2: Total, sehr gut. Sehr gut.
1: Hast du Lust, dass Energy herkommen?
2: Und sowas von, hey.
1: Also gut, dann habe ich 2 Tickets für dich. Du hast sie offiziell gewonnen damit. Gratulation.
2: Danke dir, danke dir.
1: Wohin fahrst du gerade? An das Reparade?
2: Nein, das Auto waschen.
1: Das Auto waschen? Auch gut, auch gut. Also, dann gutes Waschen und bis bald, gell? Wird eine saubere Sache.
2: Danke dir.
1: Mach's gut.
2: Danke.
1: Ciao, Simon. Ciao. Ciao. Also, der Simon ist mit dabei und wenn du auch mit dabei sein und heute kein Glück hast, weiterhin fleissig Radio hören und sonst natürlich alle Infos unter energy.ch. Ich wünsche dir viel Glück und hoffentlich sehen wir uns dann am 5. September in Luzern.

0: Tom Grennan, Don't Break the Heart. Wunderschönen guten Tag hier auf Energy Zürich.
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0: Was erzähle ich da von Energy Zürich? Natürlich Energy Zürich, Bern und Basel und alle, die zuhören. Das ist eine Krankheit vom Morgenshow-Moderator. Wunderschönen guten Tag wünsche ich dir. Ich habe dafür beste Temperaturen im Angebot. Wenn du die Höhe rauf willst, in Richtung Adelboden oder in Richtung Engelberg zum Beispiel, dann geht es auf 25 Grad. Und wenn du im Flachland unterwegs bist, im Mittelland, dann geht es irgendwo zwischen 30 und 33 Grad. 0 Grad Grenze übrigens bei 4300 Meter. Falls du also auf der Tiefvorspitze unterwegs wärst, dann wäre es ein bisschen kälter. Genieß den Sommer.
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0: Region Zürich, Aargau hat sich alles beruhigt. Wir haben noch ein bisschen Stau vor dem Gubristunnel zwischen Dietike und dem Gubristunnel von Westen her. Dann in der Region Bern-Mittelland haben wir Bern Richtung Zürich zwischen Lutherbach und Herkingen. Bei 15 Minuten, wo du verlierst, A1 Zürich Richtung Bern, Herkingen und Niederbipp. Dort zwischen etwa 20 Minuten, wo du verlierst. Dann haben wir Region Basel A2, dort in Richtung Luzern zwischen dem Grenzübergang Basel Weil und der Verzweigung Hagnau. Zeitverlust etwa 15 Minuten. Dann A3 Basel Richtung Zürich zwischen dem Grenzübergang Basel-Saint-Louis und der Verzweigung Wiese. Dort 10 Minuten Zeitverlust. Das wäre die Region Basel. Dann gehen wir in die Region Zentralschweiz. Dort haben wir die A2 in Richtung Gotthard. Von Norden her zum Nordportal her. Nordportal her haben wir Wasser bis Göschenen, 3 Kilometer Stau. Zeitverlust von etwa 30 Minuten. Einfahrt Göschenen dort gesperrt. Von Süden her haben wir zwischen Quinto und Airolo den Stau. Das sind etwa 60 km und etwa eine Stunde, die du verlierst. Einfahrt Airolo ebenfalls gesperrt. Und dann bleibt noch die Region Südostschweiz. Dort haben wir die A1 St. Gallen Richtung Zürich. Höhe Kreuzbleiche haben wir eine Verkehrsbehinderung wegen einem Bahnfahrzeug. Dort ist der rechte Fahrstreifen gesperrt und das Bahnfahrzeug sollte sich ziemlich auf einem Sitterviadukt befinden. Also dort ein bisschen Vorsicht, dir eine gute Fahrt und wir fahren weiter mit der Holly Humberstone und To Love Somebody. Schönen Samstag.

Lady Gaga, Pokerface, wunderschönen guten Samstagnachmittag hier auf Energy. Wir kommen zum Shawn Mendes und zum Thema Schockverliebtsein. Jetzt weiss ich nicht, ob du das kennst. Ich persönlich habe so verschiedene Orte, wo ich mich regelmäßig einfach so schockverliebe in Leute. Der Flughafen ist so ein Ort. Du siehst so eine mysteriöse Person, die hat irgendetwas Wichtiges vor, gerade irgendwo in Ferien. Vielleicht sind sie in einem gleichen Flüger und das könnte sie sein. Und so ein bisschen in diese Richtung geht der nächste Song. Der Shawn Mendes, der landet in Miami und dann gibt es die unbändige Anziehung zu dieser Frau, die er gar noch nicht kennt, aber er selber sagt, er kommt schon ins Schwitzen, bevor er überhaupt ihren Namen kennt. Und dann entwickelt sich das in einer Saphir-Mondnacht und so weiter. Es wird sehr poetisch und sie liebt es, wenn er sie Señorita nennt. Shawn Mendes, Camila Cabello. 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

0: Auch nur ein Mann, Dragon Bone Man mit Human. Schön los ist Energy an dem Samstag, 8. August, mit besten Aussichten.
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0: Es ist ein traumhaftes Sommerwetter. Man kann es nicht anders sagen. So leicht über 30 Grad im ganzen Mittel- und Flachland. Wenn du so ein bisschen die Höhe gehst, so ein bisschen Richtung Adelboden oder so ein bisschen Engelberg, vielleicht bist du am Wandern, dann hast du um die 25 Grad immer noch perfekte Bedingungen. In der Höhe ein paar Quellwochen, aber abgesehen von dem ist es eigentlich sonnenklar und kannst wirklich ein Sommer so ein Wochenende geniessen.
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0: Also für alle Nicht-Stadtsucher zuerst einmal die Warnung, wenn du durch die Stadt Zürich willst, vergiss es ist Street Parade. Etwa 1 Million Menschen sind heute erwartet rund um Seebecki. Das heisst, einigermaßen umfahren und schön auf der Autobahn bleiben, bis auf der Höhe bist, wo du wirklich her musst. Aktuell staut es rund um Zürich ein bisschen vor Zürich-Ost, aber wirklich nur von Walliselle bis Zürich-Ost und dann noch vor dem Gubrist von Westen her, von Dietigen bis zum Gubrist-Tunnel. Alle Reste steht rund um Zürich und in der Region Aargau frei. Dann gehen wir in die Region Bern-Mittelland. Dort haben wir auf der A1 Bern Richtung Zürich zwischen der Verzweigung Lutherbach und Herkingen etwa 15 Minuten Zeitverlust. Dann auch A1 Zürich Richtung Bern zwischen Herkingen und Niederbipp. Mit Gegenrichtung Zeitverlust steht etwa 10 Minuten aktuell. Dann in der Region Basel A2 Basel Richtung Luzern zwischen dem Grenzübergang Basel-Weil und der Verzweigung Hagnau etwa 15 Minuten Zeitverlust. Dann A3 Basel Richtung Zürich zwischen dem Grenzübergang Basel-Saint-Louis und der Verzweigung Wiese. Dort auch 10 Minuten Zeitverlust. Dann gehen wir in die Region Zentralschweiz, dort A2 Richtung Gotthard zwischen Amsteg und Göschenen. Mittlerweile von 3 auf 4 Kilometer angewachsen in der letzten halben Stunde. Zeitverlust aktuell 40 Minuten, wenn du von Norden her zum Gotthard herfährst. Einfahrt Göschenen ist gesperrt. Dann von Süden her an Gotthard her haben wir Chiasso Richtung Gotthard natürlich von Quinto bis Airolo. Verkehrsüberlastung 6 Kilometer Stau und etwa 1 Stunde Zeitverlust und die Einfahrt Airolo ist gesperrt. Und dann last but not least, Region Südostschweiz, dort A1 St. Gallen Richtung Zürich, in Höhe Kreuzbleiche. Dort eine Verkehrsbehinderung wegen einem Bahnfahrzeug, dort ist der rechte Fahrstreifen gesperrt, etwa auf Höhe Sitter Viadukt. Das mal zum Verkehr. Ich wünsche dir eine wunderbare Fahrt an dein Ziel.
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0: Happy Weekend und super Happy Weekend, wenn du in Richtung Zürich unterwegs bist. Es ist Zeit von der Street Parade. Die ist losgegangen heute am Eis und es ist wirklich gut unterwegs. Die Leute haben heute den ganzen Tag Party da rund ums Zürcher Seebecki. Darum werfen wir auch mehr als ein Auge in Richtung Techno-Epizentrum. Und man findet auch den ein oder anderen Berner, habe ich jetzt da rausgefunden, an der Street Parade in Zürich.
3: Weil es einfach schön ist. Es ist einfach schön hier. Zürich ist schon scheiße, wenn sie schon mal etwas Gutes machen. Dann haben sie im Jahr wenigstens ein gutes Fest. Noch das grösste von der ganzen Schweiz und da muss man eigentlich schon dabei sein. Ja.
0: Also, es ist der erste Schritt ins schöne Zürich. Das ist doch gut. Heute senden wir von da aus, aber natürlich für die ganze Schweiz. Schön bist du mit dabei. Schön los ist Energy.
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1: Grüezi, schön bist du mit dabei. Heute auf Energy an dem Samstagnachmittag, 8. August, der Tag von der Street Parade in Zürich. Und darum senden wir auch von da aus. Wir sind exakt ein Block entfernt von den Love Mobiles, von diesen 30, die durch die Stadt tuckern. Und wir widmen uns jetzt dann gerade den verschiedenen Gästen, die da auch rum sind in der Stadt Zürich, damit du auch ein bisschen Einblick hast von aussen.
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1: So, und das machen wir natürlich nicht allein. Laura Kürbisch, und normalerweise da am Mikrofon gehörst, die ist heute an ihrer ersten Street Parade. Und normalerweise würde ich sagen, sie ist ein Magnet für spannende Menschen. In dem Moment ist es umgekehrt. Es hat nur spannende Menschen da und sie ziehen uns magisch an. Aber ich lasse gerne mal den Lauras Wort.
2: Ich habe jetzt gerade eine gesehen, die sieht ganz crazy aus. Ganz viele Goldkettchen, irgendwelche Federn, rote, eine crazy Punk-Frisur, schwarz geschminkt, mega Wimpern. Erzähl, wie heisst du, wer bist du? Was für Körper bist du?
3: Hey, ich heiße Bianca und ich gehe aufs Love Mobile Nummer 18, Love on Fire. Und deswegen Punk-Frisur für Feuer und schwarz-rot natürlich Liebe und ein bisschen feurige Liebe, oder? Mit ein bisschen düsterer Seite, mit dem Schwarz.
2: Wie oft bist du schon an der Street Parade mit dabei?
3: Ich war schon sehr oft da gewesen. Ich habe aber mal eine Pause gemacht nach der Jugend und die letzten paar Mal immer wieder gekommen und die letzten 2 Jahre auf dem Love Mobile. Es ist wirklich ein Erlebnis.
2: Unglaublich. Ich bin das allererste Mal da fürs Radio. Ich weiss nicht, ob ich sonst gekommen wäre. Was würdest du den Menschen sagen, die noch nie als Street Parade gegangen sind, warum sie kommen sollen?
3: Also wenn man Musik cool findet und ein bisschen die Menge verträgt und auch das Volumen, das da passt, tönt, dann muss man es einfach mal erleben. Und ich kann es nur jedem empfehlen, egal welches Alter, einmal auf ein Love Mobile gehen, weil es ist einfach so ein Erlebnis. Man spürt einfach nur Liebe, einfach Leute winken dazu, Küsschen, alles. Es ist einfach so, einfach nur Love. Wirklich sehr schön. Ja.
2: Merci vielmals, Bianca. Ganz viel Spaß.
3: Schön, danke.
1: Danke vielmals, Laura, fürs Ausfragen und danke vielmals, liebe Bianca, für die lieben Antworten. Also Love, Love, Love, das sind einmal die Argumente für, aber vielleicht bist du ganz anderer Meinung. Sag's mir, wieso sollten wir nicht als Street Parades?
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1: Bin sehr gespannt auf Gegenmeinung und wünsche dir jetzt viel Spaß mit den Jonas Brothers und Sucker. Gold.

0: Iggy Kelly, Heard It All, wunderschönen guten Samstag wünsche ich dir. 8. August haben wir es Zeit für die Wetteraussichten.
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0: Gibt eigentlich gar nicht viel zu sagen. Es ist einfach wunderschön. Also du hast im Flachland immer etwa 30 bis 32 Grad. Relativ durchgehend heute Nachmittag, wenn du in der Höhe oben am Wandern bist oder am Velofahren oder so etwas, dann hast du auch deine 24 bis 25 Grad. Du musst also schon auf den Berggipfel rauf, um dich abkühlen. Aber auch dort wirst du, abgesehen von ein paar Quellwolken, wunderschönes Sonnenschein haben.
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0: Jawohl, wir gehen die einzelnen Regionen durch. Zuerst einmal Zürich-Aargau-Region. Dort dann einfach die Warnung, dass in der Mitte von Zürich aktuell Street Parade stattfindet mit multiplen 100 Leuten und Autos, die dort durchgehen wollen. Entsprechend dort ein bisschen vorsichtig sein. Rundum, ja, es staut ein bisschen beim Gubrist, ein bisschen bei Zürich-Ost, aber das sind alles vielleicht so 5-10 Minuten Abschnitte, wo du ein bisschen Geduld haben musst. Von dem bist du dort absolut safe. Einfach nicht versuchen, durch die Innenstadt durchzufahren. Dann haben wir die Region Bern-Mittelland. Dort haben wir A1 Bern Richtung Zürich. Zwischen Wangen an der Aare und Herkingen 15 Minuten Zeitverlust. Wir haben auf der A1 Zürich Richtung Bern zwischen Herkingen und Niederbipp. Dort knappe 10 Minuten wahrscheinlich, wo du etwa verlierst. Dann Region Basel A2, Basel Richtung Luzern zwischen der Verzweigung Wiese und Basel-Breite. Dort Verkehrsüberlastung plus A3 Basel Richtung Zürich. Zwischen Basel St. Johann und der Verzweigung Wiese. Dort hast du 10 Minuten, wo du verlierst. Dann haben wir noch die Region Zentralschweiz. Dort vor allem rund um den Gotthard. Von Norden her haben wir ab Amsteg bis Göschene 4 km Stau und einen Zeitverlust von etwa 40 Minuten. Einfahrt Göschene ist gesperrt und von Süden her an Gotthard her haben wir ab Quinto bis zu der Dosierstelle Airolo etwa 6 km Stau. Das heisst etwa eine Stunde Zeitverlust, die du dort hast. Wenn du zurück in Norden möchtest, Einfahrt Airolo ist dort ebenfalls gesperrt. Und dann hätten wir noch die Region Südostschweiz, aber dort ist der letzte Stau gerade verschwunden. Du hast freie Fahrt und darum wünsche ich dir eine sichere Fahrt mit Drive Safe.
3: Wow.

Jason Derulo mit «Breathing» da auf Energy. Wunderschönen guten Samstag Nachmittag wünsche ich dir. Und der nächste Song ist für dich, wenn du das kennst, wie es so ist. Vielleicht in einer Schulklasse, früher oder jetzt gerade. Und du bist so ein bisschen der Aussenseiter. Du weißt, irgendwie passt es nicht dazu. Hast so deine eigenen Hobbys, irgendwie ganz andere Poster an der Wand daheim. Und irgendwie passt es nicht rein. Du siehst einfach, die coolen Kids machen dir ein Ding. Du selber denkst, Mann, ich wäre eigentlich auch gerne bei den coolen dabei. Bleibe ich jetzt echt für immer allein. Ich kenne das tatsächlich. Ich habe dann immer Basketball gespielt und irgendwann sind die Leute zu mir gekommen. Und um genau das geht es. Es ist egal, wie fest du nicht dazu passest. Du musst eigentlich nur die Person finden, die genauso wie du nicht richtig dazu passt. Und dann sind wir eben zusammen nicht allein. Und genau das geht es in dem Song, der jetzt kommt. Das ist der Alan Walker zusammen mit der Ava Max, Alone Part 2. Und viel Spass beim Suchen von deinem Gegenstück. Du bist definitiv nicht allein.

0: Samstag, dein Samstag mit Energy. Schön, bist du mit dabei.
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0: Perfektes Wetter zum Party machen. Perfektes Wetter zum keine Party machen und einfach irgendwo unter einem grossen Baum chillen. Es sind 30 bis 33 Grad in der ganzen Schweiz, solange du im Flachland bist und dann ein bisschen in die Höhe gehst. Ich gebe dir als Referenz mal zum Beispiel, was haben wir da? Adelboden immer noch 24 Grad, Engelberg immer noch 26 Grad. Bestes Wanderwetter, bestes Velowetter. Sogar noch angenehm, um zu Hause zu sein und trotzdem irgendeinen Film schauen. Vielleicht bist du ja gerade gefühlt sommerkrank, dann jetzt gute Besserung. Sonne hilft und Sonne ist da.
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0: Ja, da ist nicht mehr so viel los rund um Zürich. Haben alle begriffen, dass man nicht durch die Innenstadt versuchen zu fahren, falls du nicht weisst, wieso. Übrigens, dann ist die Street Parade aktuell im Gang seit dem Eis. Das heisst, über 1 Million Menschen aus der ganzen Schweiz und aus der ganzen Welt pilgern da ins Techno-Mekka, das man heute veranstaltet. Da. Eigentlich gerade eine Strasse weiter als unser Studio hier in Zürich. Darum sieht man auch immer wieder allerhand da durchlaufen. Also, du kannst dort durch beruhigt sein, wenn du Zürich umfahren willst, hast du eigentlich keine grossen Staus, nur Limmataler Kreuz bis Gubristunnel aktuell, wo es staut. Dann gehen wir in die Region Bern-Mittelland, dort haben wir noch A1 Bern Richtung Zürich, zwischen Lauterbach und Herkingen 15 Minuten Zeitverlust, dann hat es sich einigermassen geleitet, A1 Bern Richtung Zürich, immer noch zwischen Deiting und Niederbipp, wo kurz ist stocken, wirst du kommen, dort wegen einem Unfall, dort einfach Vorsicht zwischen Deitingen und Niederbipp. Dann gehen wir in die Region Basel, dort haben wir A2 Richtung Luzern, Wiese, von Wiese bis Basel-Breite stockend, auf der A3 Basel Richtung Zürich, zwischen Basel-St. Johann und der Verzweigung Wiese, dort 10 Minuten Zeitverlust. Dann gehen wir in die Region Zentralschweiz und damit auch zum Gotthard. Da haben wir einerseits nördlich vom Gotthard, wenn in Süden willst, von Wasser bis Göschenen, 3 Kilometer Stauzeitverlust, etwa 30 Minuten und die Einfahrt in Göschenen, die ist gesperrt. Und wenn du von Süden her kommst, dort staut sich es langsam, aber sicher wirklich. Wir gehen von letzter halben Stunde 6 Kilometer auf 7 Kilometer, aktuell 1 Stunde 10 Zeitverlust vom Süden her. Das müsste etwa ab Quinto sein, bis Airolo. Und wichtig auch für dich, die Einfahrt Airolo, die ist gesperrt. Genau. Also, ein bisschen Geduld musst du mitnehmen, aber dann kommst du sicher und gut an dein Ziel. Gute Fahrt.
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0: Dein Samstag hier auf Energy und wir schauen natürlich mit einem Auge aufs grosse Fest, das hier mitten in Zürich stattfindet, nämlich ja, Mann, also mit einem Auge Minimum 1 Million Leute versammeln sich heute rund um die BPMs, um die Beats per Minute und haben eine gute Zeit. Und wir haben schon 2-3 Interviews geführt. Die Erklärung, wieso man kommt, ist eigentlich simpler, als man denkt.
2: Ja, wenn man hier einfach sein kann, wer man ist, es spielt keine Rolle, wie man angelegt ist, man kann kommen, wie man will. Es ist gute Musik, gute Stimmung, es ist einfach das Geissfest.
0: Also, und jeder kann machen, was er will, weil jeder steht dazu, was er macht.
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1: Einen wunderschönen guten Samstag wünsche ich dir. Heute senden wir aus Zürich für die ganze Schweiz. Und zwar, weil Zürich heute zur Millionenstadt wird. Es ist Street Parade Tag.
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1: Yes, und das nicht allein. Ich hüte das Studio. Mein Name ist Janik Ngarambe, aber der vertraute Name, den du kennst, das ist Laura Kürbisch. Und Laura Kürbisch ist heute unterwegs an ihrer allerersten Street Parade. Sie hat sich ins Menschenmeer begeben, sie hat schon mehr Jungfrauen gefunden und jetzt auch noch...
2: Schau mal, wer ich da habe. 2 Quallen von Basel. Wow, erzählt mal, wer sind ihr und warum kommen ihr aus Quallen als Street Parade?
3: Also, es ist so, eigentlich bin ich von Zürich. Und ich war schon an der allerersten Street Parade gewesen und bin eigentlich jedes Jahr gekommen. Jetzt bin ich unterdessen fast 58.
2: Und immer noch da am Party machen?
3: Immer noch da am Party machen. Und seit 3 Jahren, ja. Aber die lustigste Story ist, als wir zu Basel am Halloween waren, sind wir auch so verkleidet gegangen. Und dann haben sie gesagt, hey, ihr seid so billig, ihr macht die von der Street Parade nach.
2: Dabei seid das ihr gewesen.
3: Hey, wir sind die.
2: Sehr cool. Hey, warum muss man, wenn man noch nie war, ums Verrecken an die Street Parade?
4: Es ist einfach genial. Also man muss den Spirit muss man einfach mal spüren, man muss die Leute spüren. Es ist einfach Freude pur und das gefällt mir einfach extrem. Ja. Es ist lässig.
3: Wir haben eine grosse Liebe für die elektronische Musik, schon seit eh und je. Und das, wir tanzen das ganze Jahr durch und das ist einfach das Highlight.
2: Ja. Merci von ganzem Herzen. Ich wünsche euch ganz viel Spass. Und wenn ihr noch irgendetwas der Community mitteilen für die Street Parade 2026?
3: Ja, hey, kommen alle auch noch. Es ist mega geil.
1: Also wir haben es jetzt schon von den Berner gehört, jetzt wissen wir es auch von den Basler. Es lohnt sich noch vorbeizukommen. Ich habe schnell nachgeschaut im Programm bis am 24.00, also bis um Mitternacht läuft Street Parade. Dann hau es Sound off, aber du weißt, es läuft in Zürich. After the party is the after party.

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1: 8. August, 4:30, wir haben es. Hoi!
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1: Perfektes Wochenend-Sommerwetter. Wenn du im Flachland unterwegs bist, im Mittelland unterwegs bist, dann bist du irgendwo zwischen 30 und 34 Grad. Wir nähern uns jetzt so den Höchsttemperaturen vom Tag. In Richtung Basel sind wir bei 34, in Richtung Zürich bei 33 und in Richtung Bern sind wir bei 32 Grad Spitzentemperatur. Sobald du ein bisschen die Höhe gehst, bist du irgendwo noch bei 25 Grad in diesen schönen Bergdörfli und so. Also dort hast du es wirklich gut. Und wenn du im Bündnerland unterwegs bist, dann hast du in Chur aber auch schon 32 Grad oder in St. Gallen 29. Also einfach durchgehend schön, keine Wolken, außer in der Höhe ein paar Quellwolken.
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1: Noch einmal schnell der Hinweis, wenn du nicht aus Zürich bist, es ist Street Parade Tag am heutigen Tag. Also die Innenstadt kannst du komplett vergessen. Die ist weiträumig abgeräumt, abgeriegelt und wird umgekleidet. Entsprechend hat es, wenn, dann Stau rundum. Aber auch dort hat sich eigentlich alles beruhigt. Wir haben nur das Limmatale Kreuz bis zum Gubristunnel. Das betrifft dich, wenn du auf der A1 von Bern her, von Basel her, vom Aargau her kommst oder auf der Westumfahrung A3 so ein bisschen von Urdorf durch. Aber abgesehen von dem ist in der Region Zürich alles ruhig. Region Bern-Mittelland haben wir Bern Richtung Zürich zwischen der Verzweigung Lauterbach und Herkingen 15 Minuten Zeitverlust. In der Region Basel haben wir zwei Knotenpunkte, die ein bisschen belastet sind. Da haben wir A2 Basel Richtung Luzern zwischen der Verzweigung Wiese und Basel-Breite. Dann haben wir A3 Basel Richtung Zürich zwischen Basel-St. Johann und der Verzweigung Wiese. Habe ich jetzt nochmals das Gleiche gesagt? Nein, 10 Minuten Zeitverlust dort. Genau, dann Region Zentralschweiz. Da ist vor allem der Gotthard, der uns weiterhin beschäftigt. Von Norden her hast du 2 Kilometer Stau, das ist etwa ein Zeitverlust von 20 Minuten. Und von Süden her hast du mittlerweile 10 Kilometer Stau. Da schickt dir also ganz, ganz viel Geduld. Das ist über eine Stunde, vielleicht über eine Stunde 10, wo du die Zeit verlierst. Komm trotzdem gut an dein Ziel mit viel Geduld und als nächstes mit Klack, Klack und Out of the Dark.

Do mit Man Eater da auf Energy am Samstagnachmittag, 8. August. Wunderschönen Tag wünsche ich dir. Und für den nächsten Song, da brauchen wir jetzt zuerst mal schnell keine Hintergrundmusik, weil du musst dich zurückversetzen in die Zeit, wo du das letzte Mal so richtig verknallt gewesen bist. Und ich meine nicht so die romantische Liebe und so, sondern die, wo du wirklich so den halben Verstand verlierst. Du hast endlos Energie, obwohl du nicht schlafst. Es wird so ein bisschen, es bleibt scharf ohne Tabasco, heisst es nachher im Lied, wo kommt. Es geht um den Michael Patrick Kelly und um Beautiful Madness. Also der Moment in einer Beziehung, die Anfangsphase, wo einfach beide komplett ineinander verschossen sind und so ein bisschen, wirklich so ein bisschen den Verstand verlieren. Und aus dem entsteht dann eben ein wunderschöner Irrsinn oder wie es der Michael Patrick Kelly auf dem Lied benennt. Beautiful Madness.

0: Mit 12 und Dermot Kennedy mit Paradise. Wir sind nur eine Straße vom Techno-Paradise entfernt. Wir senden heute aus Zürich für die ganze Schweiz. Schön bist du mit dabei. Samstag, 8. August.
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0: Ganz schnell erklärt, du hast die Wahl zwischen über 30 Grad und über 20 Grad. Wenn du in die Höhe gehst, hast du sicher über 20 Grad. Und wenn du unten bleibst, dann hast du über 30 Grad. In der Region Zürich 33, in der Region Basel 33, in der Region Bern 31 und sogar bis auf Chur rauf. Dort haben wir immer noch 32. Geniesst das Sommerwochenende. Es strahlt mit voller Kraft.
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0: So, zuerst nochmal der Hinweis, Street Parade in Zürich, das heisst, Innenstadt kannst du komplett vergessen, am besten umfahren und dir begegnet nicht sehr viel Staus auf dem Weg. Wenn du von Bern, Basel oder vom Aargau her unterwegs bist in Richtung Zürich, dann staut es ab dem Limmataler Kreuz kurz zum Gubristunnel her. Das ist aber verkraftbar, aller Rest ist eigentlich soweit frei in der Region Zürich. Dann gehen wir in die Region Bern-Mittelland, dort haben wir A1 Bern Richtung Zürich zwischen der Verzweigung Lauterbach und Herkingen, verlierst etwa 15 Minuten. Dann Region Basel, einmal A2 Basel Richtung Luzern zwischen der Verzweigung Wiese und Basel-Breite und dann noch A3 Basel Richtung Zürich in Höhe von der Verzweigung Wiese ebenfalls, also zweimal dort, wo es ein bisschen staut. Dann gehen wir in die Region Zentralschweiz, dort haben wir A2 Richtung Luzern Richtung Gotthard, Zome, zwischen Wasser und Göschenen, also von Norden her auf den Gubrist, habe ich schon wollen sagen, auf den Gotthard zu, so um 1 Kilometer Stau nördlich vom Gotthard, dort ist etwa 10 Minuten zu rechnen mit Zeitverlust, aber vom Süden her, dort steht es wirklich massiv im Moment. Dort haben wir 10 Kilometer etwa ab Faido bis auf Airolo. 10 Kilometer heisst ein Zeitverlust von knapp 2 Stunden aktuell. Ich wünsche dir dort ganz viel Geduld. Die Fahrt übrigens in Airolo, die ist gesperrt, muss also wirklich über die Autobahn. Also viel Geduld und komm gut an dein Ziel.
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0: Yes, und ich habe es schon erwähnt, wir senden heute aus Zürich für die ganze Schweiz, weil heute ist das Techno-Paradise da in der Stadt Zürich. 1 Million Menschen sind erwartet, 30 verschiedene Trucks voller Techno-DJs, die übrigens alle gratis spielen an dieser Street Parade, bewegen sich mittlerweile seit dem 20 ab 1 durch die ganze Stadt. Es wummert, es wabert und es ist toll, weil alle ein Smile auf dem Gesicht haben. Und wir versuchen wirklich zu beschreiben, wieso man an die Street Parade sollte kommen. Laura Kürbisch ist für uns unterwegs sein und man hat es ein bisschen probiert einordnen.
3: Man kann es nicht beschreiben. Wir müssen einfach hier hinkommen, nimm den Finger aus dem Arsch, komm da hin.
0: Yeah! Also, das ist mal so ein Ding, aber jetzt haben wir gleich nochmal nachgefragt, wie kann man denn das vielleicht, auch wenn es keine ganze Sätze sind, wie kann man denn vielleicht Street Parade für Leute beschreiben, die sie nicht kennen?
3: Leben, geniessen, Sonne, Sound, Musik, House, geil.
0: Say no more, komm auf Zürich, bis am 12 Uhr Abend ist da noch Street Parade.
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0: Und wir starten mit Olivia Dean, So Easy to Fall in Love. Mein Name ist Janik Nurambe. Schön los.

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1: Samstag, 8. August, bald ist es Nachtzeit, also entweder langsam aber sicher den Grill anschmeißen oder wieder mal etwas drauf tun. Wir haben 2 Geburtstage zum Feiern aktuell. Wenn du der grösste Tennisfan bist, dann Happy Birthday Roger Federer. Er wird 45 und 33 wird Zürcher Striperate.
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1: Zuerst mal liebe Grüße aus dem Herzen von der Stadt Zürich in die ganze Schweiz, wenn du gerade zuhörst. Wir haben natürlich immer ein Auge auf der Street Parade, wie sie läuft wortwörtlich da vor unserem Studio durch. 30 Love Mobiles insgesamt im Einsatz, die grösste Techno-Party der Welt. Nicht nur von der Schweiz, knapp 1 Million Besucher sind erwartet. Und in allerlei Kostümen, wenn ich jetzt anfange zu beschreiben, wäre ich heute Abend am 12. noch nicht fertig. Aber wir haben unsere Laura Kürbisch rausgeschickt als Reporterin, weil es ist ihre erste persönliche Street Parade und normalerweise stellt sie ab Fragen, aber...
2: Ich habe eine Frage an dich oder an Alda. Was willst du heute noch mehr vom Leben?
3: Hey, im Fall gar nichts. Ich bin zum allerersten Mal an der Street Parade. Du auch? Ja. Ja, nein, du bist älter als ich, das ist klar. Du bist so gegen die 50.
2: Mehr.
3: Also, wir sagen gegen die 60.
2: Genau.
3: Okay, super. Und du bist das erste Mal an der Street Parade und du sagst mir jetzt gerade, was ich noch mehr vom Leben will. Warum bist du erst jetzt hier?
2: Weil ich das jetzt entdeckt habe.
3: Und es ist noch nicht vorbei, aber sag mir, was ist das Fazit bis jetzt?
2: Leben, geniessen, Sonne, Sound, Musik, House. Geil.
1: Also man ist sich extrem einig, Musik, Haus, geil und natürlich bei bestem Wetter da in Zürich wird gefestet. Falls du noch nichts vorhast heute Abend, das geht wirklich noch bis in die Nacht rein, bis am 12. ist da Sound on und dann heisst Sound off und dann verteilt man sich auf die verschiedenen Afterparties. Also das ist mein Touristentipp am heutigen Tag, man muss nicht zwingend aus dem Ausland sein, zum Street Parade geniessen da in Zürich. Du bist herzlich willkommen, liebe Grüße gehen raus an dich.

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1: Ja, immer noch ein Sommerträumchen in allen Regionen von der Schweiz. Wenn du in Zürich unterwegs bist, an der Street Parade zum Beispiel, dann hast du aktuell 33 Grad. In Basel hast du ungefähr 33. Ebenfalls rund um Bern sind es 32, 31 Grad in Richtung Thun. Und wenn du ein bisschen die Höhe aufgehst, zum Beispiel im Berner Oberland, dann bei Adelboden oder so, hast du immer noch 24 Grad. Engelberg 25 Grad. Also es ist wirklich ein wunderschöner Sommertag. Nicht ganz so heiß wie die ganze Hitzewelle lang, aber gerade genug, dass wir den Sommer in vollen Zügen geniessen können.
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1: Immer noch der Hinweis rund um Zürich. Bis am 24.00, also bis um Mitternacht, ist noch Street Parade in der Innenstadt von Zürich. Darum dort durchkommen ist unmöglich. Du wirst sicher rundum umgeleitet und wenn du auf der Autobahn unterwegs bist, dann fließt es eigentlich relativ gut. Darum empfehle ich dir diesen Weg. Aktuell steht es rund um Zürich nur auf dem Nordring. Ab dem Limmattaler Kreuz bis zum Gubristunnel her, das kleine Stück dort, das kann man allemal verdauen. Dann gehen wir in die Region Bern-Mittelland. Dort haben wir A1 Bern Richtung Zürich zwischen der Verzweigung Lutherbach und Herkingen. 15 Minuten Zeitverlust, dort musst du einrechnen. Region Basel A2 Basel Richtung Luzern zwischen der Verzweigung Wiese und Basel-Breite. Ebenfalls Verkehrsüberlastung. Und dann an die Region Zentralschweiz und das ist eigentlich nur der Gotthard. Dort haben wir von Norden her im Moment nicht grossen Stau. Eigentlich nichts, was da auftaucht. Aber dafür von Süden her sind wir aktuell bei 9 km Stau. Einen Zeitverlust von 1 Stunde 30. Das ist vor einer halben Stunde noch 1 Stunde 50 gewesen. Aber bei dieser Staulänge gibt es wie nicht wirklich eine grosse Garantie. Darum wird Reisende in Richtung Zürich auch die A13 empfohlen über den San Bernardino-Tunnel. Du entscheidest das selber. Auf jeden Fall wünsche ich dir viel Geduld und eine gute Fahrt an dein Ziel. Zurück in Richtung Norden. Und um ein bisschen Stimmung machen, haben wir den Alex Warren im Gepäck mit Fever Dream.

Legendäre Ballade aus dem Jahr 2000, Alicia Keys mit Fallin. Schön, bist du mit dabei hier auf Energy. Lassen wir noch schnaufen. Sensationell. So, und jetzt kommen wir zu einem Track, der ein bisschen unangenehm ist vom Inhalt her. Und zwar kannst du mir gerade mal mit mir mitdenken, wenn du das letzte Mal einen Ex oder eine Ex von dir getroffen hast und das komische Gefühl, wenn du die Person wieder siehst. Bei der Mimi Webb und ihrem Song Good Without wird es nochmal ein bisschen spezieller, weil sie ist noch nicht über Beziehung hinweg und trifft ihn aus dem Nichts. Und es ist offensichtlich, dass er schon darüber hinweg ist. Und dann gibt es die komische Dynamik, dass sie ihm eigentlich noch nahtrauert und sich fragt, wie offensichtlich das es wohl ist. Und er ist irgendwie schon im nächsten Leben gefühlt angekommen. Und dann sinniert sie so ein bisschen über die Liebe und fragt sich, ja gut, wenn das die Liebe ist, dann geht es mir ganz gut ohne. Good Without, Mimi Webb.

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0: Mr. Props Midways, der Robin Schulz Remix, und wir driftet langsam in Richtung Abend. Es ist jetzt gerade 6 Uhr, Samstag, 8. August. Schön, los ist Energy.
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0: Allerprächtigste Bedingungen. Egal, wo du heute in der Schweiz bist, du wirst genug warm haben und je nachdem sogar ein bisschen heiss. Im Mittelland, im Flachland sind wir so Region Zürich, Basel und Bern überall bei 32 bis 33 Grad. In der Höhe oben so um die 24 bis 25 Grad. Außer du gehst dann wirklich auf den Gipfel rauf. Aber alles Reste ist wirklich ein prächtiges, ein wunderbares. Ich komme nicht aus dem Schwärmen raus. So wünscht man sich ein Sommerwochenende im August.
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0: Immer noch der Hinweis für dich, dass heute in Zürich Street Parade ist. Das heisst, du kannst die Innenstadt eigentlich komplett vergessen, wenn du etwas mit dem Auto dort machen willst. Darum am besten umfahren. Und wenn du umfahrst, hast du im Moment nur auf dem Westring rund um Zürich ein bisschen einen Stau. Wir haben einmal Urdorf Nord in Richtung Limmataler Kreuz, wenn du auf der A3 unterwegs bist, in Richtung Gubrist und dann vom Limmataler Kreuz nach zum Gubrist-Tunnel her. Das betrifft dich auch, wenn du zum Beispiel aus dem Aargau anreisest in Richtung Zürich. Dann gehen wir in die Region Bern-Mittelland. Dort haben wir A1 Bern Richtung Zürich zwischen Wangen an der Aare und Herkingen, wo du etwa 10 Minuten verlierst. Dann Region Basel, A2 Basel Richtung Luzern zwischen der Verzweigung Wiese und Basel-Breite. Ebenso dann A3 Basel Richtung Zürich, Höhe eben von der Verzweigung Wiese. Dort staut es gerade etwa zweimal. Und dann gehen wir in die Region Zentralschweiz nach. Und das ist eigentlich nur der Gotthard, der uns im Moment ein bisschen Sorgen macht. Von Norden her ist es relativ frei. Von Süden allerdings aktuell ein Stau von 9 Kilometern und mit einem Zeitverlust von etwa 1,5 Stunden. Aktuell ist recht konstant über die letzte halbe Stunde. Wenn du willst, kannst du über den A13 ausweichen, den San Bernardino-Tunnel. Dort hast du auf der A13 San Bernardino richtig kurz zwischen den Rotenbrunnen und Reichenau. Sicher aber auch nochmal 15 Minuten Stau. Up to you. Du weißt am besten, wie du zurück in den Norden von der Schweiz kommst. Auf jeden Fall wünsche ich dir eine wunderbare Fahrt an dein Ziel.
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0: Wunderschönen guten Samstagabend wünsche ich dir. Es ist 6 Uhr gewesen und in Zürich steppt nicht nur der Bär, er tanzt Techno. Es ist immer noch Street Parade und für einmal geht es in Zürich nicht um
2: ETFs, Exchange Traded Funds,
0: sondern um BPMs, also Beats per Minute. Wir haben ein grosses Auge auf Zürich. Wir senden heute auch aus Zürich für die ganze Schweiz und wir schauen natürlich, wer alles zu Gast ist. Berner haben wir schon gefunden, Basler haben wir schon gefunden und natürlich ein paar Zürcher. Wir schauen weiter nach 5 am Stück. Komm gut in deinen Samstagabend.
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1: Ganz genau, heute senden wir aus Zürich für die ganze Schweiz mit dem Fokus auf Zürich, weil die Street Parade praktisch vor dem Studio durchläuft. Wir sind wirklich eine Seitenstrasse vom UTOG entfernt und dort fahren die 30 Love Mobiles vom 1 am Nachmittag bis am 12 Uhr in der Nacht ums Seebecki herum und dann gehen die Lichter respektive gehen die Boxen aus. Aber bis dann sind wir noch unterwegs, auch für dich jetzt in dieser Stunde nochmal mit Hilfe von der Laura Kürbisch. Sie ist an ihrer ersten Street Parade und sie entdeckt da so einiges.
2: Ich bin da gerade hergelaufen, mega nah vom Energy Studio und plötzlich sehe ich so irgendwie ein paar Frauen, ein paar Männer, die da eine eigene Bar haben.
3: Genau.
2: Mit Sonnenschirmen am Raven sind. Genau. Erzählt mal, was läuft bei euch?
3: Also ich bin schon das 26. Jahr heute an der Street Parade. Am gleichen Platz wie immer, das ist unsere Gruppe, wie immer da hinten bis dort hinten. Und ja, jedes Jahr sehen wir zum Teil wieder die gleichen Leute, zum Teil wieder neue. Und wir geniessen zu viel Wasser, wir haben Menge an Wasser da. Sie nimmt immer Eis mit ihrem Mann, wir dort hinten 5 Liter Wasser, auch mal ein bisschen Alkohol zwischendrin. Aber wir sind versorgt.
2: Und warum würdest du sagen, ist Street Parade ein mega Highlight jetzt gerade für dich?
3: Für mich. Es gibt so viele verschiedene Kulturen an der Street Parade. Von A bis Z. Und ich sage immer, leben und leben lassen. Und das ist das Beste, was an diesem Tag passieren kann.
1: Ja, es ist wirklich ein Happening. Und das Motto dieses Jahr ist Together We Move, also zusammen bewegen. Und das passiert da wirklich. Zwar sind schon ein paar ein bisschen partymüde, die ersten verkleideten Prinzessinnen müssen gefühlt wachgeküsst werden. Aber abgesehen von dem ist es wirklich, wirklich etwas, was man, glaube einmal im Leben mindestens muss sehen. Die Street Parade läuft dann in Zürich bis um Mitternacht. Und dann geht es weiter an die Afterparties von der
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1: Nicht mehr allzu viel los, noch einmal eine wichtige Erinnerung rund um die Stadt Zürich, respektive für die Innenstadt Zürich. Die Street Parade, die läuft heute in Zürich bis um Mitternacht. Bis dann ist sicher die Innenstadt grossräumig nicht befahrbar. Du kannst dich einfach auf die Umleitungen etc. verlassen. Wenn du rundherum fährst um Zürich herum, dann staut es aktuell nur beim Limmataler Kreuz auf der Gublistunnel zu. Das ist ganz eine kleine, verkraftbare Strecke. Dann haben wir noch die Region Zentralschweiz. Dort ist vor allem der Gotthard, der noch staut. Von Norden her läuft es eigentlich relativ gut, aber von Süden her hast du immer noch, musst gerade nachschauen, 7 Kilometer Stau, etwa ab Quinto bis Airolo. Entsprechend dort etwa einen Zeitverlust von 1 Stunde 10 Minuten. Es wird unter anderem empfohlen, die A13, also San Bernardino Route zu nehmen. Das ist aber natürlich dir überlassen. Wenn du über die San Bernardino Route gehst, dann hast du zwischen der Roten Brunnen und Reichenau, wenn du in Richtung Chur unterwegs bist, etwa einen Zeitverlust aktuell von 15 Minuten. Up to you. Auf jeden Fall wünsche ich dir viel Geduld und eine sichere Ankunft an deinem Ziel. Weiter geht's mit der Tay-Tay, Taylor Swift.
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Der Nelly ist das gsi mit Just a Dream da auf Energy. Samstag, 8. August. 21 Minuten bis es 7 ist. Wahrscheinlich hockst du gerade am Nachttisch. Wahrscheinlich bist du gerade etwas am Verköstigen. Ich wünsche dir auf jeden Fall von dieser Stelle einen guten Appetit und sonst gut zubereiten, weil wir kommen jetzt dann gerade zum grössten Pokémon-Fan, den du wahrscheinlich noch nicht kennst. Pikachu! Und zwar ist das niemand geringeres als der Ed Sheeran. Der Ed Sheeran ist seit 7 absoluter Fan von Pokémon, hat die selber gesammelt, also auch Karten und die Spiele und so. Und er hat die alten Folgen immer auf so VHS-Videokassetten aufgenommen zu Hause. Und dann ist er irgendwann in Japan am Umreisen, wahrscheinlich im Rahmen von einer Tour von ihm, und trifft dann die Leute, die Pokémon quasi verwaltet. Und dann macht er natürlich einen Witz, dass er immer Fan war und so, und dass es schon noch cool wäre, vielleicht mal irgendwann ein Lied für Pokémon schreiben etc. Und was machen die Executives? Die denken sich natürlich, ja, das machen wir doch. Und entstanden ist das folgende Lied, Ed Sheeran Celestial, zu finden auf dem Pokémon-Videospiel Karmesin und Purpur. Viel Spaß, Pika Pika!

0: Purple Disco Machine zusammen mit Sophie and the Giants. Guten Abend hier auf Energy. Es ist Samstag, es ist 7 Uhr. Wir schauen nochmal aufs Wetter von heute und von morgen.
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0: Also heute ist ganz einfach. Einfach schön ausklingen lassen. Der schöne Sommerabend. Es wird dann immer lauer. Jetzt sind wir immer noch um die 30 Grad rum. Aber es sollte dann mit der Zeit ein bisschen runtergehen. Es kommt auch nicht regnen oder so. Also kannst du es wirklich geniessen. Bis spät in den Abend oder je nachdem in die Nacht. Wenn zum Beispiel so wie das Partyvolk da in Zürich, wo wir von senden da aus Studio 1, dann wirst du vielleicht noch bis Mitternacht und bis nach Mitternacht Freude haben an dem Wetter. Wenn wir auf morgen schauen, dann ist es temperaturmässig vergleichbar. Es wird aber je nachdem dann gegen den Nachmittag entlang der Alpen schon können Gewitter geben, also dort mit mehr Wolken rechnen und je nachdem eben auch nochmal mit Gewitter. Aber der Morgen sollte eigentlich ruhig und recht sonnig sein.
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0: Nicht mehr allzu viel los, aber sicher nochmal der Hinweis wegen der Street Parade. Hey, Innenstadt Zürich, vergiss es, dort einfach schön umfahren. Und wenn du auf den Umfahrungsstrecken bist, dort reinstechen, wo du her musst und nicht versuchen, über die Gehbrücke oder so zu kommen. Dort sind bis am 12 Uhr abends die Raver unterwegs. Dann, wenn wir aber die Region Zürich jetzt anschauen, dann ist es eigentlich nur zwischen dem Limmatalen Kreuz und dem Gubristunnel, wo es aktuell staut. Das ist eine kurze Strecke, das können wir verkraften. Und dann haben wir noch die Region Zentralschweiz, dort natürlich der Gotthard-Rückkehr aus den Ferien. Das merkt man schon. 5 Kilometer Stau sind es noch von Süden her. 5 Kilometer Stau heisst ab Quinto bis Airolo. Zeitverlust etwa 50 Minuten aktuell. Sollst also, ja. Also, es wird nicht mehr empfohlen, jetzt über den San Bernardino zu gehen, weil in der letzten Stunde ist es etwa um 2 Kilometer geschrumpft und wir hoffen, dass es so stabil bleibt. Wenn du dich aber trotzdem entscheiden solltest, dann A13, dann hast du dort eine richtige Kur, San Bernardino richtige Kur, hast du zwischen der Rotenbrunnen und Reichenau, hast du dort noch 10 Minuten Zeitverlust aktuell. So oder so eine gute Fahrt in deinen Feierabend, wenn du schon irgendwo am Essen bist, schön heim, liegt die heim oder draussen, dann einen guten und einen wunderschönen Samstag. Mein Name ist Yannick Ngrambe und wir machen weiter mit der Olivia Dean und So Easy to Fall in Love. Guten Abend.

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